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0: Creedence Grace, Animal I Have Become, 88.6 am Montagmorgen, kurz nach 5:45 ist es, 5.47 Uhr und wir haben einen Schichtwechsel im Studio.
1: Jawohl, hallo, guten Morgen.
0: Einen schönen guten Morgen, Lisa, zurück aus dem Urlaub, wobei ein kleiner Krankenstand hat sich dazu gemischt.
1: Richtig, ja. 2 Wochen Urlaub, 1 Woche Krankenstand.
0: Super. Ist dann eigentlich schon wieder.
1: Die Erholung war wertlos, beim Teufel, kann ich sagen.
0: Super. In dem Sinne, schön, dass du wieder da bist.
1: Ich freue mich auch sehr.
0: Sarah hat jetzt Urlaub. Ihr habt euch da jetzt quasi abgewechselt. Genau. Mike hat heute frei, aber wir werden das natürlich gut umbiegen und mit euch gemeinsam gut in dieser Woche starten. Und hast du irgendwas mitbekommen eigentlich, in welcher Woche wir jetzt sind in der Rock'n'Roll Sommerschule?
1: Absolut überhaupt nicht.
0: Naja, es ist wirklich das schlechtmöglichste Thema für uns zwei.
1: Oh je.
0: Was die Woche ist, und zwar sind wir jetzt in der Sportwoche.
1: Ja. Gut, dass wir heute da sind, Kinga.
0: Das passt natürlich super toll, aber generell Sportwoche natürlich super cooles Thema. Wir freuen uns die ganze Woche auf eure Sprachnachrichten, auf eure Stories. Nicht nur zu den Bands oder den Songs, die euch motivieren zum Sport machen, sondern wollen wir auch diese Woche hören, was für einen Sport ihr macht. Vielleicht habt ihr was Neues für euch wiederentdeckt oder macht schon seit 30 Jahren eine bestimmte Sportart und eben die Band, die ihr dazu hört. Das alles wollen wir diese Woche hören. Und was natürlich auch sehr gut passt, jetzt dann gleich brauchen wir wieder einen Sixo Rock Song, Motivation Monday. Und Motivation Monday und Sportwoche, das passt ja perfekt.
1: Das klingt vielversprechend, ja.
0: Ich glaube, das wird auf jeden Fall passen. Also bitte her mit euren Vorschlägen für den Sixo Rock Song Motivation Monday, eben passend zur Sportwoche. Jetzt an uns per WhatsApp Sprachnachricht 0676 83 88 6100. Und dann schauen wir, dass wir gut mit dem Song in die Woche starten. Das hilft auch schon mal zum Aufstehen. AC/DC TNT. Hier ist 88.6. Guten Morgen.

0: Jawohl, das ist 88.6 am Montagmorgen. AC/DC TNT, 5.52 Uhr. Gleich also natürlich 6 Rock Song Motivation Monday. Wir brauchen eure Vorschläge passend zum neuen Wochenmotto Sportwoche. Passt aber natürlich sowieso generell zu Motivation Monday gut dazu. Ein Song zum Wachwerden haben wir gleich mit dabei. Jetzt einmal der Blick zum Wetter, zu den Nachrichten und auf die Straßen.
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2: Bei 19 Grad stehen wir aktuell in Horn auf, 20 Grad haben wir in Fronleiten und 16 Grad in Friesach. Der Wochenstart bringt uns Abkühlung und in vielen Teilen des Landes auch den heiß ersehnten Regen. Von Vorarlberg bis nach Oberösterreich wird es heute deutlich kühler mit Höchstwerten von bis zu 22 Grad. Richtung Osten wird es nochmal heiß mit bis zu 30 Grad, aber eben einiges an Regen ist heute mit dabei. Im Osten und Süden scheint aber auch die Sonne und da kann es stellenweise nach wie vor trocken bleiben.
0: Danke Lisa, 5.53 Uhr, die Nachrichten mit Alexander Fekonja.
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4: Jetzt im August bereiten sich einige Schülerinnen und Schüler auf Nachprüfungen vor. Lern-Apps und KI können dabei helfen. Medienpädagogen warnen aber vor unbedachter Nutzung von KI-Chatbots. Das selbstständige Denken dürfe nicht ausgelagert werden. Psychotherapeuten sorgen sich zudem, wenn Jugendliche Chatbots wie Menschen behandeln, etwa als Ratgeber in Beziehungsfragen. Bei der Staatsholding ÖBAG endet heute die Bewerbungsfrist für die Nachfolge an der Spitze. Gesucht wird ein neuer Alleinvorstand. Edith Lavati geht in Pension. Ihr Nachfolger oder ihre Nachfolgerin soll eine neue Strategie umsetzen, um unter anderem die Energieversorgung günstiger zu machen. Die ÖBAG verwaltet die staatlichen Anteile in Österreich für besonders bedeutende Unternehmen wie der OMV, der Post oder auch den Casinos. In einigen Ländern Europas wird weiter gegen die Flammen gekämpft und das mit Folgen. Bei Waldbränden in Griechenland und Spanien sind am Wochenende 3 Menschen gestorben. Auch in Belgien wütet ein Waldbrand, der auch dazu geführt hat, dass in der deutschen Grenzstadt Monschau Bewohner wegen dichter Rauchwolken evakuiert werden mussten. In Niederösterreich entspannt sich die Lage. Die Feuerwehr hat den Großbrand in St. Egiden am Steinfeld im Griff. Es war eine Demütigung, die der GAK gestern in der Fußball-Bundesliga hinnehmen musste. Die Grazer sind in Wien gegen Rapid mit 0:8 untergegangen. Rapid hat sich mit dem Kantersieg auch die Tabellenführung geschnappt und den LASK von der Spitze verdrängt. Austria Wien hat sich gegen Hartberg mit 2:0 durchgesetzt. Salzburg hat auswärts gegen die WSG Tirol mit 3:0 gewonnen.
0: Danke, Alexander. Kurzer Blick auf die Straßen, 5:06, aber da schaut's gut aus, dabei noch keine gröberen Staus oder Verzögerungen. Also, gute und sichere Fahrt in die neue Woche.
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0: Am Montag,

0: bei uns Lisa wieder da?
1: Ja, nur du hältst die Stellung da bei uns, King, anscheinend.
0: Ja, aber ich war ja dafür schon. Aber ich habe es irgendwie schlecht gemacht. Anfang Juli, wenn man da gleich im Urlaub ist, dann hat man den ganzen Sommer noch, während alle anderen auf Urlaub fahren. Aber komplett in Ordnung. Natürlich, jeder hat sich seine freie Zeit komplett verdient. Sarah hat jetzt eben frei, Mike heute auch nicht, aber wir zwei halten heute am Montag die Stellung und werden gleich mit einem gescheiten Six Rock Song mit euch allen gemeinsam in die neue Woche reinstarten. Das neue Wochenmotto ist ja auch Sportwoche. Passt natürlich perfekt dazu. Sind schon viele coole Vorschläge reingekommen, also eben eine Motivationsnummer. Gleich mit dabei jetzt einmal Evanescence, Going Under. Sei das Gegenteil. Wir wollen ja auf, wir wollen aufstehen. Aber
1: mit Six Rocks und dann.
0: Oder vielleicht auch noch ein bisschen Kaffee. Schönen guten Morgen am Montag. Now.

0: Evanescence, Going Under, 88.6 am Montagmorgen, 1 nach 6.
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0: Wir haben noch gar nicht geredet, wie war die erste Nacht, beziehungsweise das erste Mal wieder so früh aufstehen nach 3 Wochen Urlaub und Krankenstand?
2: Geschlafen habe ich gut, aber 4 Uhr der Wecker, hat schon weh getan.
0: Bist du im Urlaub nicht um 4 aufgestanden?
2: Natürlich nicht, mein Gehirn funktioniert auch noch nicht so ganz merklich.
0: Das ist komplett verständlich, da muss man sich erst wieder einfinden. Vielleicht ist es ja bei euch auch jetzt der erste Arbeitstag wieder oder die erste Woche wieder nach dem Urlaub, wo der Wecker früh läutet und man sich denkt, bitte, warum einfach? Aber wir haben ja eine gute Medizin und zwar den Sixo Rock Song hier auf 88.6, eine Motivationsnummer für den startenden Tag. Motivation Monday ist und dazu passend eben natürlich jetzt auch Sportwoche, das neue Wochenmotto in der Rock'n'Roll Sommerschule.

0: Und wir brauchen eure Vorschläge. Welche Songs motivieren euch? Welche Songs hört ihr beim Sport? Und ich glaube, das, was der Sandro uns geschickt hat, das trifft eh natürlich bei ganz vielen zu. Der spielt halt schon sehr, sehr, sehr lange Fußball. Und weil man beim Fußball immer Erster sein will, hat er Metallica mit One vorgeschlagen. Schau mal, was erzählt uns der Martin zum Thema Sportwoche?
1: Ich war 15 Jahre lang CrossFit-Coach. Einer der ersten, 2009 habe ich da angefangen und mich mit den ersten CrossFit-Trainer zusammengetan und andere ausgebildet, die dann Clubs aufgemacht haben in Wien und sogar bis ins Burgenland runter. Und ich werde nie vergessen, die eine Nummer, was ich gespielt habe, wie die erste Stunde war, die erste CrossFit-Stunde, bei dem letzten Workout, was 15 Minuten gedauert hat, und zwar war das Break Stuff.

0: Generell, glaube ich, ein sehr, sehr guter Workout.
1: Gehört viel zerstört dann beim CrossFit, glaube ich, am Ende, ja.
2: Also zum Thema Sportwoche fällt mir eine super Sportlehre ein, und zwar von Turbo Bier Fußballplatz. Also das ist ja, mehr Sport geht ja gar nicht.
0: Also beim Martin vorher war es im CrossFit und jetzt beim Marc und beim Sandro Fußball und deswegen meinen sie eben ja Turbobier Fußballplatz. Auch alles gute Vorschläge, aber Six Rocks sind geworden heute der Vorschlag von David.
1: Der ist um diese Zeit tatsächlich schon im Krafttraining. Er meint, am Vormittag oder in der Früh geht es eben immer am regelmäßigsten. Aufstehen, Zähneputzen, rein ins Training, da kann nichts mehr dazwischen kommen.
0: Sehr fleißig.
1: Und deswegen hat er sich für Pop Eagle mit Trenches entschieden.
0: David, Respekt, viel Kraft jetzt fürs Training. Sehr, sehr leibend, dass du da in der Früh schon so fit und motiviert bist. Und Pop Evil mit Trenches. Haben wir jetzt natürlich mit dabei. Six Rock Song auf 88.6 Motivation Monday. 4 nach 6. Schönen guten Morgen.

0: Stop Evil, Trenches, eines meiner absoluten Lieblingslieder, schreibt uns da die CG. Jawohl, der fährt schon ordentlich ein. Das war der Vorschlag vom David für den Six Rock Song Motivation Monday zur Sportwoche passend, weil er jetzt schon fleißig ist und hat uns auch schon ein Beweisfoto geschickt.
1: Ganz genau, er hat geschrieben, danke, danke, jetzt geht's an die Klimmzüge, da brauche ich den Schub und hat eben ein Foto von seiner Klimmzugstange geschickt.
0: Ah, Wahnsinn, Respekt, es war aber erst der Anfang.
2: Sechs Uhr acht
0: am Montag und das schreit natürlich um eine Zugabe für den Six Rock Song. Und das war jetzt, glaube ich, na, bis auf einen recht eindeutig. Der Bernhard, der wollte unbedingt One, alles andere wäre Frevel, sagt er.
1: Oh je.
0: Bernhard, das verstehe ich, dass du gerne Metallica hättest, aber wir sind ja mittendrin in der 88.6 Rockstar-Reise zu Metallica nach Las Vegas. Das heißt, wir haben dieser Zeit eh ganz, ganz, ganz viel Metallica-Musik mit dabei und werden auch heute noch im Laufe des Morgens eine Metallica-Nummer mit dabei haben. Also verstehe ich komplett, aber es ist ja dann auch sowieso doch eher was anderes geworden.
1: Der Christian zum Beispiel hat geschrieben, Break Stuff mit Rockhorns oder auch der Raffi aus Seiersberg. Bitte als 6O Double Rock für den Motivation Monday unbedingt Break Stuff.
0: Gut, verstehe ich. Das funktioniert halt auch einfach sehr, sehr, sehr gut. Schönen guten Morgen jetzt mit 88.6 und Limp Bizkit Break Stuff.

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1: Limp Bizkit Break Stuff, 88.6 am Montagmorgen, 6.12 Uhr. Und jetzt hoffentlich alle bereit für den Tag und für die neue Woche. Wenn nicht, die Foo Fighters helfen noch einmal nach. Der Pretender jetzt auf 88.6.

0: Foo Fighters, The Pretender, 88.6 am Montagmorgen. Es ist kurz nach 7:15, 6.16 Uhr, der 17. August. Und für die einen ist es jetzt vielleicht der Start in eine neue Arbeitswoche, in eine normale Woche. Die anderen kommen vielleicht gerade aus dem Urlaub zurück oder verabschieden sich in den Urlaub. So oder so, einen schönen Montag. Hoffentlich hattet ihr ein angenehmes Wochenende. Der Bernhard zum Beispiel hat uns nämlich noch Fotos geschickt. Der war am Wochenende anscheinend fischen und baden an der Donau und hat da einige Bilder mitgeschickt, wo man eben ja, von der Donau eben sieht, so eine kleine Lagune und natürlich auch sein Fischerzeug und hat uns jetzt auch noch geschrieben, dass ein tolles Wochenende war und die kleine Maus hat sich sehr gefreut. Gestern Mittag gab es dann Fisch frisch aus der Donau.
1: Ja, wie arg ist das? Wie cool.
0: Das ist richtig leibend. Also Fischen gehen und
1: dann gleich den Griller mitgehabt
0: und dann das gleich essen. Ich meine, ich weiß für dich jetzt nicht so, als nicht.
1: Ich kann mir vorstellen, dass es schon sehr cool ist.
0: aber ja, ist schon richtig, richtig leibend. Also hoffentlich hattet ihr auch ein angenehmes Wochenende. Was hast du gemacht? Du warst eh auch sommerlich unterwegs.
1: Ich war sommerlich unterwegs. Ich war am Samstag in einem Wasserpark.
0: Ja.
1: Wasserrutschen und so.
0: Und?
1: War lustig.
0: Ist auch in unserem Alter noch immer cool,
1: war
0: oder?
1: War großartig lustig, ja. Wir waren zu sieben, wir hatten sehr viel Spaß.
0: Sehr fein. Und Wasserrutschenpark die Woche, ist das irgendwie noch eine Option? Wie geht's wettertechnisch weiter?
1: Unbeständig und durchwachsen, würde ich sagen. Also wir haben schon gehört, heute eher ein bisschen mal Temperatursturz und ein paar Regenschauer. Richtung Mitte der Woche wird es dann wieder schöner und sonniger, aber Richtung Wochenende wird es dann wieder eher ein bisschen kühler und ein bisschen regnerischer.
0: Okay, dann freuen wir uns auf jeden Fall. Über den Regen, den brauchen wir ja wirklich dringend. 88.6 am Montagmorgen, 6.18 Uhr. Eisner Kills, The Great Unknown.

0: Eisner Kills, The Great Unknown, 88.6 am Montagmorgen, 6.21 Uhr ist es. Was haben wir gleich mit dabei? Natürlich Zeit für den Klugscheißer des Tages. Da ist der Patrick aus Wien angemeldet worden. Und zwar von seiner Frau, von der Sarah. Mit den Worten, er ist der größte Klugscheißer und das sagen auch seine Freunde. Und er hat sich auch eigentlich nicht gewehrt und hat gesagt, ja,
1: ist so.
0: Ist so.
1: Ist so, ich trete an.
0: Würden einige sagen, schauen wir mal, was passiert. Ja, schauen wir, was passiert. Frage, sehr interessant, vielleicht ist da was für ein paar mit dabei, die am vergangenen Freitag beim Dropkick Murphys Konzert in Graz mit dabei waren. Weil wir sind ja in der Sportwoche und die Dropkick Murphys, die haben auch mit einer bestimmten Sportart ein bisschen was zu tun. Also das ist jetzt dann vielleicht gleich interessant für alle Fans. Und natürlich gibt es dann auch die Dropkick Murphys dazu. Außerdem Billy Talent oder Paramore in den nächsten 15 Minuten hier auf 88.6.
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1: Ja, Regen ist endlich in Sicht. Von Nordwesten zieht eine Kaltfront über Österreich und die bringt uns nicht nur Abkühlung, sondern auch zahlreiche Schauer und Gewitter. Sonnenschein gibt es heute noch vor allem im Osten und im Süden und da bleibt es auch stellenweise trocken. Die Temperaturen erreichen von 18 Grad im Westen bis zu 30 Grad im Osten. Aktuell haben wir 19 Grad in Mondsee, 14 Grad in Bad Gastein und 22 Grad in Mattersburg.
0: Danke Lisa, 6.22 Uhr. Weiter zu den Schlagzeilen mit Alexander Fekonja.
3: Jetzt im August bereiten sich einige Schülerinnen und Schüler auf Nachprüfungen vor. Lern-Apps und KI können dabei helfen. Medienpädagogen warnen aber vor unbedachter Nutzung von KI-Chatbots. Das selbstständige Denken dürfe nicht ausgelagert werden. Psychotherapeuten sorgen sich zudem, wenn Jugendliche Chatbots wie Menschen behandeln, etwa als Ratgeber in Beziehungsfragen. Bei der Staatsholding ÖBAG endet heute die Bewerbungsfrist für die Nachfolge an der Spitze. Gesucht wird ein neuer Alleinvorstand. Edith Lavati geht in Pension. Ihr Nachfolger oder ihre Nachfolgerin soll eine neue Strategie umsetzen, um unter anderem die Energieversorgung günstiger zu machen. Die ÖBAG verwaltet die staatlichen Anteile in Österreich für besonders bedeutende Unternehmen wie der OMV, der Post oder auch den Casinos. In einigen Ländern Europas wird weiter gegen die Flammen gekämpft und das mit Folgen. Bei Waldbränden in Griechenland und Spanien sind am Wochenende 3 Menschen gestorben. Auch in Belgien wütet ein Waldbrand, der auch dazu geführt hat, dass in der deutschen Grenzstadt Monschau Bewohner wegen dichter Rauchwolken evakuiert werden mussten. In Niederösterreich entspannt sich die Lage. Die Feuerwehr hat den Großbrand in St. Egiden am Steinfeld im Griff. Es war eine Demütigung, die der GAK gestern in der Fußball-Bundesliga hinnehmen musste. Die Grazer sind in Wien gegen Rapid mit 0:8 untergegangen. Rapid hat sich mit dem Kantersieg auf die Tabellenführung geschnappt und den LASK von der Spitze verdrängt. Austria Wien hat sich gegen Hartberg mit 2:0 durchgesetzt. Salzburg hat auswärts gegen die WSG Tirol mit 3:0 gewonnen.
0: Danke Alex. Blick auf die Straßen, 6.24 Uhr, der Rudi hat uns einen Unfall gemeldet, A1 Richtung Wien, bei Losdorf staubert sich da schon auf. Danke fürs Bescheid geben. Gute und sichere Fahrt, wo es geht.
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0: Am Montag einen schönen guten Morgen. Es ist der 17. August, kurz vor 6:30, 6.28 Uhr. Und wir haben gleich eine Band noch mit dabei, weil es da ein Geburtstagskind gibt. Diese Band passt lustigerweise zu mehreren Motti oder Motten in der Rock'n'Roll Sommerschule. Eine der Wochen, Lisa, wo du nämlich auf Urlaub warst, hatten wir schon mit dabei Ragnarok. Da haben wir zu den Bands in den hohen Norden geschaut.
1: Da waren sie sicher gut vertreten.
0: Da waren sie, glaube ich, mit dabei. Und wir haben jetzt in Zukunft, also wenn wir jetzt die nächsten Wochen anschauen, auch noch ein Wochenmotto mit dabei. Das kann ich jetzt nicht sagen, sonst ist es, glaube ich, wirklich eindeutig. Aber ein Thema, das auch die letzten Wochen immer wieder, die letzten Jahre auch schon mit dabei war in der Rock'n'Roll Sommerschule. Und das eben verbunden bringt uns jetzt dann gleich zu einer Band, die auch der Mike sehr gerne mag. Das finde ich lustig, dass er nicht da ist.
1: Ist ein Pech heute. Er wäre heute sicher gerne mit dabei. Ja?
0: Das ist natürlich großes Pech, aber die haben wir eben gleich mit dabei mit einem Geburtstagskind. Davor gibt es aber noch The Doors und jetzt Paramore. Schönen guten Morgen mit 88.6.

Paramore, Crush, Crush, Crush auf 88.6 am Montagmorgen. Das ist euer Start in die neue Woche und in den Tag. 6.32 Uhr jetzt mit The Doors. Break on through.

0: Doors auf 88.6 am Montagmorgen 6.34 Uhr, kurz nach 6:30. Es ist der 17. August und da haben wir heute ein Geburtstagskind bei uns mit dabei. Sie wird heute 49, hat das Metal-Genre ziemlich aufgemischt mit ihrer damaligen Band, die es aber heute noch immer gibt, und zwar aus Finnland, Nightwish. Es geht um Tarja Turunen und Mike würde sagen, beziehungsweise hat uns das da auch aufgeschrieben als Notiz, weil er heute nicht da ist, aber stellvertretend lesen wir es vor, die einzig wahre Nightwish-Sängerin.
1: Elke Mike.
0: Würde er jetzt so sagen. Ja, aber ist, glaube ich, für ganz, ganz viele Fans eben so, war da eben bis 2005 bei Nightwish mit dabei und hat da einfach ja, ganz viel prägende Musik gemacht, natürlich viele Alben auch rausgebracht mit ihnen gemeinsam. Und deswegen lassen wir sie heute auch hochleben, wird eben 49. Happy Birthday, alles Gute. Eine Tröte darf nicht fehlen und Nightwish mit Wishmaster mit Tarja Turunen jetzt auf 88.6 für euren Start in den Montag.

Nightwish mit Rockhorns schreibt uns der Jochen und freut sich da Wishmaster auf 88.6 am Montagmorgen 6.40 Uhr, nämlich zum 49. Geburtstag von Tarja Turunen. Nochmal Happy Birthday, alles Gute. Der Rainer hat sich auch gefreut. So kann der erste Arbeitstag nach dem Urlaub starten. Jawohl, so soll es sein. Gleich mit dabei, Klugscheißer des Tages, und zwar zu einer Frage zu den Dropkick Murphys. Also da jetzt dann Ohrenspitzen für alle Fans, ist generell natürlich interessant, aber besonders für die Fans. Und wir haben sie dann auch gleich mit einem Song mit dabei. Ich weiß gar nicht, ob wir den schon mal gespielt haben. Es ist was Spezielles, passt eben auch zur Frage und zum Thema. Aber ja, die Dropkick Murphys gleich hier auf 88.6 mit dem Klugscheißer des Tages. Jetzt einmal Billy Talent, Fallen Leaves.

0: Billy Talent, Fordern Leaves, 88.6 am Montagmorgen, kurz vor dreiviertel sieben, 6.44 Uhr.
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0: Und da haben wir heute den Patrick aus Wien dran.
3: Ah, servus.
0: Hast du schon gerechnet mit dem Anruf oder bist du überrascht?
3: Ich bin überrascht. Um was geht's?
0: Die Sarah hat dich für was angemeldet.
3: Ach so, okay. Dann weiß ich jetzt. Für den Klugscheißer schätze ich mal.
0: Ja, so ist es, Patrick. Na bitte, weißt du es doch eh.
3: Ja, passt.
0: Patrick, ich lese dir mal vor, was die Sarah uns geschrieben hat, okay? Ich möchte Patrick zum Klugscheißer des Tages anmelden, weil er der größte Klugscheißer ist, den ich kenne. Er hat zu jedem Thema was zu sagen, beziehungsweise weiß etwas darüber. Ich bin schon von diversen Freunden darauf hingewiesen worden, dass ich ihn hier anmelden muss.
3: Okay.
0: Wer ist die Sarah zu dir? Was ist da dran an dem, was sie sagt? Und ist das wirklich so, dass mehrere Freunde sagen, der Patrick, der ist echt der Klugscheißer?
3: Ja, also es sagen mehrere, die Sarah ist meine Frau.
0: Ja?
3: Ja, also ich würde mich jetzt selber nicht so bezeichnen. Sie sagt dann auch immer, ja, du hast einmal den Satz gesagt, du hast Nischenwissen. Ich denke mir halt bei manchen Sachen einfach ein bisschen was, aber das heißt jetzt nicht unbedingt, dass ich ein Klugscheißer bin.
0: Naja, zwischen denken und dann auch alle anderen dran teilhaben lassen ist schon ein Unterschied, Patrick.
3: Ja, hin und wieder.
0: Hin und wieder, okay. Du sagst Nischenwissen. Was sind denn so die Themen, wo du dich besonders gut auskennst?
3: Ja, besonders gut würde ich jetzt nicht sagen, aber Geschichte interessiert mich halt. Oder so manche medizinischen Sachen oder sowas, ja.
0: Okay, interessant. Was machst du beruflich?
3: Pharmareferent.
0: Okay, Pharmareferent. Das macht dann Sinn. Ja, Patrick, wie schaut's denn aus mit dem Thema Sport?
3: Geht auch ein bisschen. Kommt drauf an.
0: Okay, ja passt. Dann legen wir los, oder? Ich nehme an, du stellst dich der Herausforderung. Wenn du schaffst, kriegst du als Klugscheißer-Hefall-Urkunde.
3: Perfekt, na, machen wir.
0: Also, und zwar schon mal nicht nur zum Sport, sondern auch zur Band Dropkick Murphys. Sagen dir die was?
3: Ja.
0: Kennst du? Die haben nämlich am Freitag in Graz gespielt. Das ist der erste Anlass. Und der zweite Anlass ist, dass wir jetzt in der Rock'n'Roll Sommerschule uns bei einem neuen Wochenmotto befinden, und zwar Sportwoche. Diese Woche dreht sich einfach alles um eure Geschichten, Stories zu den Bands, zu denen ihr gerne Sport macht und gerne trainiert. Und deswegen haben wir gesagt, ja, das ist ein guter Anlass, weil die Dropkick Murphys, die haben auch eine Geschichte zu einer bestimmten Sportart. Die Frage ist jetzt, zu welcher? Also mit welcher Sportart sind die Dropkick Murphys irgendwie verbandelt? Antwort A, Rugby. Antwort B, Basketball. Oder Antwort C, Baseball?
3: Nein, ich würde jetzt Antwort C, Baseball sagen.
0: Warum?
3: Weil es in Boston sind, Red Sox und ja, ich sage mal, das ist jetzt meine erste Intention. Ansonsten, ja, hoffen wir mal, das stimmt.
0: Ja, Patrick, das kann ich da jetzt gar nicht viel vormachen, das ist komplett richtig.
3: Okay.
0: Du hast es nämlich gleich auch komplett richtig aufgelöst. Genau, es ist Baseball und es geht genauer gesagt um die Boston Red Sox. Ja, weil sie eben aus der Gegend sind von Boston und da eben eine Verbundenheit haben mit dem Team. Ja, vollkommen richtig, Patrick, dir kann man nichts vormachen.
3: Super, danke.
0: Sehr gerne.
3: Habe ich Glück gehabt.
0: Naja, Glück oder Wissen, je nachdem.
3: Ja.
0: Das heißt, du bist jetzt offiziell Klugscheißer des Tages, kriegst die Urkunde, kriegst das Klugscheißer-Häferl und auch das Klugscheißer-Toilettenpapier, das wir ja jetzt auch immer mit dabei haben. Was wird die Sarah, deine Frau und deine Freunde jetzt sagen?
3: Ja, wir haben sie alle gesagt. Wahrscheinlich.
0: Es ist ja sozusagen nichts Neues. Ne? Sie haben dich angemeldet, weil sie sagen, du bist der Klugscheißer. Du hast jetzt einfach die offizielle Bestätigung. Somit ist ja nichts passiert. Jeder ist am gleichen Stand wie vorher. Kann man
3: genau.
0: So sagen, oder?
3: Genau.
0: Okay, super. Ja, dann Patrick, danke fürs Mitmachen. Einen schönen Tag noch und liebe Grüße an die Sarah.
3: Super. Danke, danke. Tschüss.
0: So, und wenn wir jetzt darüber reden, müssen wir natürlich auch die passende Hymne spielen. Seit Jahren der Song der Boston Red Sox und eben auch eingesungen von den Dropkick Murphys. Tessie, jetzt hier auf 88.6. Schönen guten Morgen.
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0: Job Kid Murphys, Tessie auf 88.6 am Montagmorgen, 6.51 Uhr ist es. Was haben wir gleich mit dabei? Jawohl, wir schauen gleich zur 88.6 Rockstar-Reise zu Metallica nach Las Vegas. Es wird jetzt nämlich langsam ernst. Wir haben jetzt wochenlang die Anmeldung offen gehabt bei uns auf Radio 88.6.at und da haben natürlich sich ganz viele von euch, ganz viele Fans und Vollblut-Metallica-Fans eben angemeldet dafür.
1: Hunderte und Aberhunderte, kann man sagen.
0: Und jetzt ist aber die nächste Phase, der nächste Step. Mit ein bisschen Glück rufen wir euch nämlich an, wenn ihr in diesem Topf eben drinnen seid. Und dann müsst ihr euch einer kleinen Herausforderung stellen, weil diese Wahnsinnstickets, die schenken wir natürlich nicht einfach so her. Ihr müsst euer Können und Wissen, was Metallica betrifft, natürlich schon beweisen. Deswegen haben wir da ein paar musikalische Rätsel uns überlegt. Und ja, die werden wir euch eben stellen und dann schauen wir mal, wie ihr euch tut. Man muss ja dazu sagen, wenn man es schafft, ist man da trotzdem noch erst eine Stufe weiter.
1: Man sitzt hat, man noch nicht fix im
0: man
1: Flieger.
0: Sitzt, man hat den Platz dann noch nicht fix reserviert, der Name steht da noch nicht auf der Boardingkarte drauf, aber es ist ein sehr, sehr wichtiger erster Schritt in die richtige Richtung. Und da schauen wir gleich, wie sich die Nathalie aus Eisenstadt stellt. Und dazu haben wir natürlich auch eben Metallica mit dabei oder die Broilers und die Offspring in den nächsten 15 Minuten hier auf 88.6.
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1: Die Temperaturen heute sind recht unterschiedlich und das merken wir auch jetzt schon. Wir haben zum Beispiel 13 Grad in Seefeld, 17 Grad in Millstatt und 23 Grad in Gumpoldskirchen. Bis zu 22 Grad werden es heute im Westen, im Osten gehen sich nochmal bis zu 30 Grad aus. Dazu gibt es im Großteil des Landes teilweise kräftige Regenschauer und Gewitter. Im Osten und Süden zeigt sich aber nochmal die Sonne und es kann stellenweise trocken bleiben.
0: Danke Lisa, 6.53 Uhr, die Nachrichten mit Alexander Fekonja.
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3: Sozialorganisationen sorgen sich aktuell, dass das freiwillige Sozialjahr künftig nicht mehr für den Zivildienst gilt. Im Zuge der Wehrdienstreform könnte diese Regelung nämlich fallen. Die Diakonie spricht von einem falschen Signal für engagierte junge Männer und will auch nicht, dass das Sozialjahr länger dauert als bisher. Die zuständige Ministerin Claudia Bauer betont, es sei noch nichts entschieden. Der Iran plant ein Gesetz, das Kontakte zu ausländischen Medien und Institutionen massiv einschränken und unter Strafe stellen soll. Interviews von sogenannten feindlichen Medien sollen verboten werden. Dazu gehören US-amerikanische oder israelische Medien und von diesen Ländern finanzierte Sender. Bei Verstößen drohen Haftstrafen von bis zu 2 Jahren, berichtet eine iranische Zeitung. Der dänische Migrationsminister Morten Bødskov wird heute von ÖVP-Innenminister Gerhard Karner zu einem Arbeitsgespräch in Wien empfangen. Es geht in erster Linie darum, wie man die geplanten Rückkehrzentren sowie Asylverfahren außerhalb der EU umsetzen kann. Österreich und Dänemark sind 2 der EU-Staaten, die gemeinsam an dem Projekt arbeiten. Die US-Schauspielerin und frühere Verlobte von Ex-Box-Weltmeister Wladimir Klitschko, Hayden Panettiere, ist im Alter von nur 36 Jahren gestorben, berichten mehrere US-Sender wie ABC oder Fox News. Wie sie gestorben ist, ist noch unklar. Bekannt war Panettiere vor allem durch ihre Rollen in den Serien Heroes oder Nashville.
0: Danke, Alex. Wir schauen auf die Straßen, 7:05 und danach Niederösterreich. Auf der A1 Richtung Wien bei Losdorf, da ist ein Unfall passiert. Es ist aktuell nur eine Spur frei, es liegen auch Fahrzeugteile auf der Fahrbahn und natürlich hat sich Stau aufgebaut, da also ein bisschen Geduld gefragt. Auf derselben Stelle, an derselben Stelle Richtung Salzburg, da ist ein LKW in den Pannengraben gefahren. Die Arbeiten sind da jetzt gerade am Pannenstreifen in Gange, da solltet ihr aber halbwegs gut vorbeikommen. Und dann schauen wir noch in die Steiermark, da hat sich der Matthias bei uns gemeldet, A2 Richtung Graz, kurz vor Pingau, in einer unübersichtlichen Kurve. Da steht ein Sondertransporter und der ragt in die erste Spur eben mit Panne. Da bitte aufpassen, da hat sich auch schon Stau aufgebaut. Danke dir, Matthias, fürs Bescheid geben. Euch allen gute und sichere Fahrt. Wo's geht's?
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9: Einen schönen guten Morgen. Es ist Montag, der 17. August, kurz vor 7, 6.59 Uhr. Einen angenehmen Start jetzt in die Woche rein, nach einem hoffentlich schönen Wochenende. Vielleicht geht es euch ja auch so wie mir. Ich habe mich schon sehr gut erholen können, weil es schon was ausmacht, wenn man am Samstag dann eben Feiertag ist und man nichts besorgen kann und eigentlich nichts machen kann, jetzt blöd gesagt, außer halt man unternimmt jetzt was oder ist eben zu Hause, aber man hat jetzt nicht diesen Stress, mal ich könnte das besorgen, ich könnte das erledigen, geht nicht.
10: Vorausgesetzt, perfekt. Du hast am Freitag gewusst, dass am Samstag Feiertag ist und bist dann nicht vor den verschlossenen Türen gestanden.
9: Spät, aber doch habe ich es dann gewusst. Ich glaube aber, es ist doch einigen passiert. Also auf Social Media habe ich ein paar Stories gesehen von Leuten, die sagen, ah shit.
10: Ich bin am Freitag am Weg zum Einkaufen draufgekommen, dass morgen Feiertag ist. Also, es ist gerade noch ausgegangen.
9: Hoffentlich hattet ihr ein angenehmes Wochenende und seid jetzt motiviert und fit für den Wochenstart, für den Montag. Wenn nicht, dann schauen wir, dass wir das mit der Musik hinkriegen. Wir haben gleich Metallica mit dabei, Kiss und jetzt die Offspring Pretty Fly for a White Guy. Schönen guten Morgen mit 88.6.
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88.6 am Montagmorgen, 3 nach 7. Gleich schauen wir zur 88.6 Rockstar-Reise zu Metallica nach Las Vegas. Nach Kiss Rock'n'Roll All Night. Guten Morgen.

0: Kiss auf 88.6 am Montagmorgen, 7.06 Uhr.
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0: Ich will nicht sagen, der August und die Sommerferien neigen sich dem Ende zu, aber es ist der 17. August, also es geht langsam in Richtung Herbst.
3: Wir sind bald im letzten Drittel angelangt.
0: Aber es kann gut sein, dass man sich eh freut und schon recht nervös ist, wenn man sich angemeldet hat für die 88.6 Rockstar-Reise zu Metallica nach Las Vegas. Das steht nämlich schon sehr, sehr bald an. Wir schicken euch am 1. Oktober zu Metallica, die ihre Residency in Las Vegas in das 4 antreten. Komplett neue Show, noch nie da gewesen. Wir können es euch nicht beschreiben, weil wir selber nicht wissen.
3: Ihr seht dann die Premiere am 1. 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
0: Es gibt ein Video bei uns auf Radio88.6.at aus YouTube, wo man einfach generell das schon sieht von das 4. Aber ja, das wird auf jeden Fall ein Wahnsinn und etwas ganz, ganz Besonderes. Sicher ein einmaliges Erlebnis. Und dann eben noch dazu Las Vegas, wo ihr einige Tage habt und euch da alles anschauen könnt. Also ja, mega, mega cool. Und natürlich haben sich Tausende von euch angemeldet bei uns auf Radio88.6.at. Und jetzt geht's in die heiße Phase. Jetzt reden wir schon so lange drüber, aber jetzt passiert auch wirklich was, denn mit ein bisschen Glück rufen wir euch an und stellen euch ein musikalisches Rätsel, natürlich abgestimmt auf Metallica. Wenn einen das Los dann erwischt und man angerufen wird, dann ist es absolut verständlich, dass man super nervös ist. Verstehe ich sehr gut, so wie die Natalie aus Eisenstadt, werden wir eben eh gleich hören, die war fix und fertig mit den Nerven, die musste sich erst in den Meetingraum irgendwie setzen und einen Platz finden und atmen. Also
3: ja, es steht dann schon was Großes bevor, wenn man dann erfolgreich ist.
0: Verstehe ich, der Druck ist dann natürlich groß, aber eben Natalie, Riesenfan und hat Metallica durch den Papa kennengelernt.
4: Ich war einfach früher mit dem Papa, das war einfach das Entspannteste, auch mit ihm im Auto zum Fahrrad und er ist ein ziemlicher Fan davon, von den ganzen alten Klassiker, Metallica, Led Zeppelin und das alles Mögliche oder Black Sabbath und da haben wir einfach immer die Musik gehört und das war für mich das Entspannteste und das Coolste überhaupt und ich bin jetzt in einem ganz coolen neuen Freundeskreis mit meinem Freund, da kriege ich so viel von der Musikgeschichte mit, dass mich das noch zusätzlich begeistert und ich da einen viel leichteren Draht in habe, weil meine Eltern mich da so viel Begeisterung in die Branche haben.
0: Schön, das ist cool, ja. Das freut mich sehr. Und was würde das für dich bedeuten, Metallica in Las Vegas zu sehen?
4: Das wäre absolut unglaublich. Ich könnte mir gar nicht vorstellen, weil ich auch noch nie so viel auf Reisen war und dann gleich dorthin und dann Metallica dort, das wäre unglaublich.
0: Ich entnehme deine Anmeldung, dass du schon eine sehr, sehr, sehr große Liebe zu der Band hast und die Songs auch kennst, weil ich glaube, sonst hättest du dich nicht angemeldet.
4: Ja, ich bin nur unheimlich schlecht.
0: Probieren wir es trotzdem, Natalie.
4: Ja.
2: Las Vegas.
0: Das ist auf jeden Fall machbar für einen Fan. Es ist nur die Bassspur von einem Song. Wir haben das Ganze Las Vegas genannt.
4: Okay.
0: Denk dran, das ist jetzt, also ich will dich nicht noch mehr nervös machen, aber das ist jetzt wirklich schon eine sehr, sehr, sehr gute Chance. Du wärst einen riesen Schritt weiter zu diesem Gewinn, wenn du das jetzt richtig hast.
4: Ja, oh mein Gott. Okay.
0: Okay, bist du bereit?
4: Ich bin bereit.
0: Las Vegas, nur die Bassspur von einem Metallica-Song. Achtung.

0: Oh mein Gott. Sad but true. 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
1: Sad but true ist vollkommen richtig.
0: Ja, okay, okay, oh mein Gott. Oh mein Gott. Oh, ich zitter ganz so unglaublich.
1: Dabei hast du es geschafft, das war richtig. Das bedeutet, du bist jetzt eben eine Runde weiter. Du hast dich jetzt in den ganz, ganz, ganz kleinen Lostopf hineingekämpft, wo dann nicht mehr viele drinnen sein werden. Und aus diesem Lostopf werden wir nach der Spielphase, das dauert jetzt ein paar Tage, auslosen, wer die Rockstar-Reise zu Metallica nach Las Vegas gewinnt. Aber so viel sage ich dir, viele sind da nicht drinnen.
0: Oh mein Gott. Okay, gut.
1: Und wie gesagt, ich drücke dir die Daumen, ja?
0: Danke.
1: Okay. Ah, die Nathalie, die war super nervös, aber geschafft und somit eine Runde weiter. Alle, die eben dieses Rätsel lösen, dieses Metallica-Rätsel, sind im nächsten Lostopf. Der ist aber wirklich klein, also vielleicht kennt man das, so einen Topf, in dem man eine Portion Porridge machen kann. So richtig klein.
2: So richtig klein.
1: Ein ganz, ganz kleiner Topf, oder wo man Suppe für eine Person aufwärmen kann. So klein ist dann dieser Lostopf nur mehr. Und daraus ziehen wir dann eben, wenn diese Spielphase jetzt vorbei ist, den oder die Gewinnerin. Wir drücken allen die Daumen, die sich angemeldet haben, alle Infos. Und ihr könnt euch auch noch anmelden, wenn ihr wollt, auf radio886.at. Und das ist die 886 Rockstar-Reise zu Metallica nach Las Vegas. Sad but true, jetzt auf 88.6 für euren Start in den Montag und in die neue Woche. Let's rock!

0: Das ist 88.6 am Montagmorgen. Metallica, Sad But True. Es ist kurz nach 7:15, 7.16 Uhr. Das heißt, wir haben gleich dann wieder eine Runde Stadt-Land mit dabei und spielen da wieder mit euch gemeinsam. Lisa, du warst jetzt 3 Wochen nicht da. Das heißt, du hast das ganze Roulette mit den Kategorien ja gar nicht mitbekommen.
1: Ein Roulette war ich dabei noch. Wir hatten Speise, glaube ich, dann mit dabei in meiner letzten Woche, wo ich da war, aber viel mehr weiß ich nicht. Ne?
0: Ja, da hat sich jetzt einiges getan. Ich verrate dir und euch allen jetzt einmal gleich, mit welchen Rubriken wir jetzt diese Woche eben spielen, damit ihr euch dann bereit machen könnt und mit dabei sein könnt. Stadt, Land ist klar. Dann haben wir den Scheidungsgrund auf Beleidigung umgeändert.
1: Oh, sehr gut.
0: Die aber, finde ich, von der Kategorie her eh eigentlich recht ähnlich ist. Also du kannst eigentlich den gleichen Gedankengang irgendwie gehen. Also sehr oft ist die Beleidigung, die wir mit dabei hatten, auch ein Scheidungsgrund. Also zum Beispiel Grinch, Eierbär, Sudertante, solche Geschichten.
1: Schon irgendwie so, genau. Ja. Okay.
0: Also Beleidigung eben kinderfreundlich, aber bitte kreativ. Dann haben wir das Tier mit dabei.
1: Sehr schön.
0: Und ich wollte jetzt sagen Film und Serie, aber Film und Serie tauschen wir ja, weil wir tauschen ja jede Woche auch eine Rubrik.
1: Das ist sehr gut, weil da bin ich ganz schlecht.
0: Stimmt, das ist eigentlich, also stimmt, sorry, aber das ist ja wirklich nicht dein Thema. Allerdings, das verrate ich dir jetzt noch nicht, was wir statt Filmserie mit dabei haben die Woche. Eben das Tier ist neu dabei auch, aber statt Film und Serie haben wir uns was überlegt. Das könnte sehr von Vorteil sein, weil ich glaube, das ist etwas, die Rubrik ist etwas, das jetzt sehr, sehr viele von euch auch am Weg in die Arbeit begleitet. Also das könnte eine Hilfe sein, wenn ihr uns dann helfen wollt und ihr mitspielen wollt. Reden wir dann nachher drüber, aber eben eine neue Kategorie auf jeden Fall auch mit dabei. Bei Stadt, Land spielen wir dann in gut 20 Minuten wieder hier auf 88.6. Jetzt haben wir mal noch Zeit für Musik. Broilers, tanzt du noch einmal mit mir? Das ist 88.6 am Montag. Guten Morgen.

0: Broilers, tanzt du noch einmal mit mir 88.6 am Montagmorgen 7.21 Uhr. Gleich mit dabei Rise Against, Linkin Park oder auch Bring Me The Horizon und eine neue Runde Stadt-Land-Beleidigung mit euch allen gemeinsam.
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2: Kopf und Wohnung durchlüften ist das Motto für den heutigen Wochenstart. Eine Kaltfront bringt uns ein bisschen Abkühlung inklusive Regenschauer und Gewitter. Zum Beispiel haben wir gerade 15 Grad aktuell in Litschau, 16 Grad sind es in Mürzzuschlag und 19 Grad in Golling. Vor allem in der Westhälfte bleibt es heute kühler mit bis zu 22 Grad. Richtung Osten gibt es nochmal mehr Sonnenschein und es wird wärmer mit bis zu 30 Grad.
0: Danke Lisa, 7.22 Uhr, die Schlagzeilen mit Alexander Fekonia.
3: Sozialorganisationen sorgen sich aktuell, dass das freiwillige Sozialjahr künftig nicht mehr für den Zivildienst gilt. Im Zuge der Wehrdienstreform könnte diese Regelung nämlich fallen. Die Diakonie spricht von einem falschen Signal für engagierte junge Männer und will auch nicht, dass das Sozialjahr länger dauert als bisher. Die zuständige Ministerin Claudia Bauer betont, es sei noch nichts entschieden. Der Iran plant ein Gesetz, das Kontakte zu ausländischen Medien und Institutionen massiv einschränken und unter Strafe stellen soll. Interviews von sogenannten feindlichen Medien sollen verboten werden. Dazu gehören US-amerikanische oder israelische Medien und von diesen Ländern finanzierte Sender. Bei Verstößen drohen Haftstrafen von bis zu 2 Jahren, berichtet eine iranische Zeitung. Der dänische Migrationsminister Morten Bødskov wird heute von ÖVP-Innenminister Gerhard Karner zu einem Arbeitsgespräch in Wien empfangen. Es geht in erster Linie darum, wie man die geplanten Rückkehrzentren sowie Asylverfahren außerhalb der EU umsetzen kann. Österreich und Dänemark sind 2 der EU-Staaten, die gemeinsam an dem Projekt arbeiten. Die US-Schauspielerin und frühere Verlobte von Ex-Box-Weltmeister Wladimir Klitschko, Hayden Panettiere, ist im Alter von nur 36 Jahren gestorben, berichten mehrere US-Sender wie ABC oder Fox News. Wie sie gestorben ist, ist noch unklar. Bekannt war Panettiere vor allem durch ihre Rollen in den Serien Heroes oder Nashville.
0: Danke, Alex. Blick auf die Straßen, 7.23 Uhr. Wir beginnen in Niederösterreich. Auf der A1 Richtung Wien bei Losdorf ist ein Unfall mit mehreren Fahrzeugen passiert. Es ist nach wie vor nur der Pannenstreifen frei. Auch Fahrzeugteile liegen auf der Fahrbahn. Es gibt Stau und circa eine halbe Stunde Zeitverlust. Richtung Salzburg an derselben Stelle, da ist ein LKW in den Pannengraben gefahren. Der rechte Fahrstreifen ist da gesperrt. Oberösterreich, da schauen wir noch kurz nach Alhamming, eben A1 Richtung Salzburg. Da ist nach einem Unfall auf der Fahrbahn, auf der regennassen Fahrbahn, die rechte Fahrspur blockiert. Also auch da bitte aufpassen und eben bei Regen natürlich bitte auch ein bisschen langsamer fahren. Gute und sichere Fahrt, wo es geht.
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0: Am Montag einen schönen guten Morgen. Es ist kurz vor 7:30, 7.27 Uhr und vielleicht steht ihr jetzt gerade irgendwo im Stau am Weg in die Arbeit. Kann man natürlich gar nicht brauchen, gerade am Montag. Aber leider sind jetzt auch schon ein paar Unfälle passiert. Es gibt ein paar Staupunkte, eben zum Beispiel auch Oberösterreich, A1 Richtung Salzburg, kurz nach Alhamming auf der regennassen Fahrbahn. Die rechte Spur blockiert, also da gibt es Stau, aber eben auch bei Losdorf nach einem Unfall. Da schicken wir euch ganz viel Geduld und hoffentlich auch ein bisschen Ablenkung, die wir nämlich gleich wieder mit dabei haben bei einer Runde Stadt-Land. Spielen wir mit euch allen gemeinsam. Davor gibt es aber noch Rise Against mit Re-Education. Das ist der Start in den Montag mit 88.6.

88.6 am Montagmorgen, 7.31 Uhr, kurz nach halb 8, Linkin Park, Somewhere I Belong. Schönen guten Morgen, schönen Wochenstart mit 88.6.

0: Linkin Park, Somewhere I Belong, 88.6 am Montagmorgen, 7.35 Uhr, kurz nach halb acht.
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0: Ein Fixpunkt in der Rock'n'Roll Sommerschule um diese Zeit, kurz nach halb acht, spielen wir eine Runde Stadt-Land mit euch allen gemeinsam. Das kann jetzt vielleicht das erste Spiel sein, die erste Denkaufgabe, wenn ihr gerade beim Café sitzt zu Hause noch oder vielleicht seid schon im Auto, steht gerade im Stau, dann ist es hoffentlich eine gute Ablenkung. Stadt-Land und dann haben wir unterschiedliche Kategorien und jede Woche wechseln wir da auch ein bisschen durch. Lisa, für dich ist es jetzt auch einiges neu, weil du warst jetzt länger nicht da.
2: Ich kenne Stadt und Land noch.
0: Das ist schon mal gut. Und dann ist eigentlich, stimmt, alles anders für dich.
2: Alles neu.
0: Alle anderen Kategorien. Okay, wir gehen jetzt aber nochmal in Ruhe durch, was jetzt die Rubriken sind, mit denen wir spielen. Also Stadt, Land ist klar. Dann haben wir Beleidigung. Die darf natürlich kreativ sein, muss aber bitte kinderfreundlich sein. Aber ja, kann man sich austoben und was Lustiges hinschreiben, ist eh eigentlich ein bisschen wie Scheidungsgrund. Aber wir haben ihm gesagt, gut, wir machen was anderes und machen dann mal Beleidigung. Dann haben wir die Speise gegen das Tier getauscht. Speise war so das Letzte, was du ja noch mitbekommen hast. Also Tier mit dabei. Und dann jetzt eben auch neu für uns alle, aber Film und Serie ausgetauscht gegen Begriffe aus dem Straßenverkehr. Und da sagen wir mal danke Kevin für den Vorschlag. Ist ja einiges von euch reingekommen für mögliche Kategorien für Stadt-Land. Alles, was dir im Straßenverkehr unterkommt. Also generell einmal alles am oder im Auto, logischerweise, und diverse andere Fahrzeuge. Also auch LKW-Fahrer gilt natürlich.
2: Ah, und Hupe und so geht auch.
0: Kennzeichen, okay. Alles Mögliche, was du siehst. Oder eben auch im Auto, also Armatur, keine Ahnung, Tankanzeige, solche Sachen. Aber natürlich auch die Dinge auf der Straße. Ampel, Ortsschild, Tankstelle, Zapfsäule, whatever. Also alles, was dir im Straßenverkehr unterkommt.
2: Okay.
0: Ist jetzt, vielleicht klingt es ein bisschen breit gefasst. Schauen wir mal, es ist jetzt eher ein Experiment. Ist die erste Woche, wo wir mit dieser Rubrik spielen. Schauen wir mal, wie ihr euch da tut und was euch da einfällt. So, und da ist jetzt auch schon der Punkt. Du spielst heute mit allen gemeinsam.
2: Ja, bitte unbedingt, liebe Leute. Ich brauche eure Gehirne und eure Hilfe. Einfach schnell einen Begriff, der euch einfällt zur passenden Kategorie, schicken per Text an die 0676 83 886 100 und dann gewinnen wir hoffentlich gegen die Kinga.
0: Vielleicht sagen wir auch mal wieder dazu, weil es letzte Woche wieder passiert ist. Hier jetzt beim Einsagen bitte nur Text und nicht Sprachnachricht, weil wir einfach nicht die Zeit haben, dass wir es uns anhören. Es muss wirklich schnell gehen, zack, zack, zack. Da müssen jetzt die Begriffe eintrudeln, damit die Lisa das lesen kann schnell und dann eben reinschreiben. Gut, also ihr spielt eben mit der Lisa, könnt sie da heute unterstützen. Ich probiere es selber.
2: Du machst dein WhatsApp-Bild zu.
0: So, und dann schauen wir, was passiert. Genau, ich gehe da jetzt woanders hin. Also Stadt, Land, Beleidigung, Begriffe aus dem Straßenverkehr und das Tier. Dann brauchen wir noch einen Buchstaben und dann kann es eigentlich auch schon losgehen. Ich sag A, sagst du Stopp?
2: Jawohl.
0: A.
2: Stopp.
0: J.
2: J. Pff, okay. Stadt, Land, Beleidigung, oh Tier und Dinge aus dem Straßenverkehr mit J brauchen wir, liebe Leute, bitte.
0: Es ist Montag, das ist echt nicht leicht.
2: Ja, aber es funktioniert schon, bitte.
0: Okay. Okay, aus dem Straßenverkehr fällt mir schon mal nichts ein, eh klar. Okay, eine Beleidigung. Ich habe doch keine Ahnung.
2: Wir brauchen unbedingt noch Dinge aus dem Straßenverkehr, liebe Leute.
0: Ich auch.
2: Sonst funktioniert es schon ganz gut.
0: Na, super, ist eine super Rubrik offensichtlich. aus dem Straßenverkehr, was mit J? Okay, längste Runde ever.
2: Na, pass auf, ich habe jetzt was, aber dafür muss ich was anderes noch woanders hinschreiben. Moment.
0: Alter, und ich habe so viel Zeit und mir fällt nichts ein.
2: Ein Tier brauchen wir noch.
0: Ja, mir fällt... Nein, ich bin blank.
2: Du bist
0: ein
2: blank?
0: Ein Tier wird dir wohl, also wird dir wohl irgendwie einfallen. Mit J. Ja, wenn es ein Ding aus dem Straßenverkehr. Mit J.
2: Ja, da kommt... Tiere kommen jetzt da. Jetzt habe ich was. Schau.
0: Gott sei Dank, das war jetzt schon...
2: Stopp, bitte!
0: War der längste Runde ever und ich hätte so viel Zeit gehabt, aber mir ist nichts eingefallen. Also, ist eine Arschrubrik. Super, wissen Sie, war das?
2: Bitte!
0: Na gut.
2: Was hast du bestattet, Kinga?
0: Ich habe Judenburg.
2: Ja, das habe ich leider auch
0: in
2: geschrieben.
0: Der Steiermark. Nein!
2: Marion, Silvia, Steff, ja, Martina, Florian, Adrian.
0: Hast du nichts Besseres gekriegt?
2: Ja doch, aber ich habe mich für das entschieden.
0: Na gut, 5 Punkte.
2: Was hast du belangt?
0: Jordanien.
2: Das habe ich auch was geschrieben, aber ich habe mich dann für Japan entschieden.
0: Halleluja.
2: Romana, Patrick, Annika, Bernhard, Katharina, Jan, ganz viele haben Japan vorgestellt.
0: Gott sei Dank. Gut, 10 Punkte. So, jetzt bin ich sehr gespannt, was du bei der Beleidigung hast.
2: Ich habe den Ja-Sager gewählt.
0: Au! Ja, das ist gut.
2: Lukas, Bernadette, Annika, Romana und Bernhard haben ihn zum Beispiel vorgeschlagen.
0: Ich habe den Jackenständer, weil er für nichts anderes gut ist, als die Jacken zu halten.
2: Geil.
0: Ja. Ist das okay?
2: Ich finde
0: okay.
2: Schon.
0: Gut. Alter, du Jackenständer. Kannst doch irgendwas außer. Okay. Gut, ja, Begriff aus dem Straßenverkehr. Habe ich nichts.
2: Ja, ich habe jetzt den Jaguar geschrieben. Ist ja ein Auto, ne?
0: Ah,
2: das hatte ich zuerst bei Tier. Mhm. Und nachdem wir ja nichts doppelt schreiben dürfen, soweit ich das weiß, habe ich dann noch schnell umgeschrieben.
0: Das ist richtig. Das heißt, du hast 20 Punkte.
2: Wahrscheinlich, ja?
0: Ja, weil ich habe nichts. Bringt aber jetzt auch noch etwas Wichtiges mit sich, was wir natürlich nicht bedacht haben, ob Automarken oder generell Marken halt dann gelten. Weil das ist dann natürlich, ja, war es jetzt nicht. Nehme ich mir aber mit auf jeden Fall als...
2: Können wir ja noch diskutieren.
0: Gedanke, aber gut, 20 Punkte auf jeden Fall jetzt für dich in der Wertung. Und den Jaguar habe ich halt dann jetzt aber eben bei Tier, aber bei mir ist ja okay.
2: Ich habe den Johanniskäfer geschrieben, hat mir die Martina vorgeschlagen.
0: Ja, lieb. Okay.
2: Ist ein Leuchtkäfer anscheinend.
0: Cool. Naja, dann nehme ich halt leider mal an... dass du gewonnen hast. Ich habe nämlich nur 35.
2: 55.
0: Steppert. Stark für einen Montag.
2: Ich hatte ja sehr viele Gehirne an meiner Seite.
0: Nicht schlecht. Du, das heißt überhaupt nichts die letzten Wochen. Also es war echt teilweise so peinlich, dass wir einfach trotz Massengehirnen, ich weiß nicht, 30 oder 20 Punkte haben. Also das heißt nichts. Aber freut mich sehr, dass das jetzt bei dir gepasst hat. 55?
2: Naja, wenn du 35 hast, habe ich 20 mehr.
0: Ah, das ist echt ma. Na, sehr stark, okay.
2: Vielen Dank, liebe Leute.
0: Ich ärgere mich jetzt natürlich über...
2: Jahresvignette ist
0: über
2: auch reingekommen.
0: Das ist gut.
2: Die Barbara, das ist großartig.
0: Das ist super.
2: Barbara, ja, Barbara, hat's gut gemacht.
0: Ja, okay, aber knifflig. Na gut, schauen wir, wie es morgen rennt mit der neuen Kategorie Begriffe aus dem Straßenverkehr. Aber jetzt einmal auf jeden Fall danke euch allen fürs Mitspielen. Danke fürs Einsagen. Hat großartig funktioniert. Ma. Am Montag gleich so viel denken, ist das anstrengend. Bring me the horizon, can you feel my heart? Jetzt auf 88.6. Schönen guten Morgen und schönen Montag. Es ist 7.42 Uhr.

0: Bring me the Horizon auf 88.6 am Montagmorgen, 7:45. Also so Dinge aus dem Straßenverkehr, also viel mehr als Jaguar, das ist dann sehr oft noch reingekommen, aber fällt uns mit J echt nicht ein. Der Jeep war noch mit dabei, das ist auch noch gut.
1: Viel mehr gab es da nicht, die Jahresvignette war noch, aber die haben wir ja vorher schon gesagt.
0: Das ist wirklich sehr stark. Ja, und sonst überlege ich mir jetzt schon, was du ja auch geschrieben hast. Was für ein Käfer hattest du nochmal?
1: Der Johanneskäfer.
0: Johanneskäfer, aber es ist jetzt auch zum Beispiel der Junikäfer sehr oft reingekommen. Könnte man auch machen, weil ein Käfer auf der Windschutzscheibe, das haben wir alle schon gehabt.
1: Stimmt natürlich.
0: Also das ist eigentlich, würde das auch gelten. Stadtland morgen wieder, kurz nach 7:30. Jetzt einmal kurz nach 7:45 hier auf 88.6 Placebo. The Bitter Rant. Schönen guten Morgen.

0: Placebo, The Bitter End, 88.6 am Montagmorgen. 7.49 Uhr ist es, gleich dann wieder 8. Und das heißt, Zeit für Erzähler mal. Die Rubrik in der Rock'n'Roll Sommerschule, wo ihr zu Wort kommt und wo wir eure Stories und Geschichten hören wollen. Letzte Woche war Rock aus Deutschland. Das hat sehr viel Spaß gemacht. Da sind sehr, sehr viele coole Sachen von euch reingekommen. Wir haben von der Tanja gehört, die die Telefonnummer vom Frontman von H-Blocks hat. Wir haben von der...
1: Ja. Um Himmels Willen.
0: Wild, oder?
1: Wie arg ist das?
0: Also irgendwie in der Jugend haben sie sich dann bei einem Konzert mal kennengelernt, hat die Nummer bekommen und er hat ihr dann auch immer Tickets gecheckt, wenn sie in der Stadt waren.
1: Komplett verrückt.
0: Oder bei der Simone waren die Emil Bulls einfach duschen, weil die ein Festival dort gemacht hat.
1: Was sind das für Geschichten?
0: Und ja, also komplett wilde Sachen und es gab dann dort am Gelände eben keine Duschen. Aber keine Sorge, es muss jetzt nicht sowas Orges sein. Ihr müsst nicht einen Promi kennengelernt haben, um da mit dabei zu sein. Wir wollen einfach eure Geschichten und eure Stories zu den Bands. Und wir sind ja jetzt die Woche in der Sportwoche. Das heißt, da wollen wir zum einen natürlich wissen, zu welchen Bands, zu welchen Songs trainiert ihr. Und wir wollen aber auch eure Trainingsgeschichten hören. Also zum Beispiel, ich weiß nicht, ich habe jetzt vor einem Jahr CrossFit für mich entdeckt und das mache ich jetzt. Oder seit 30 Jahren gehe ich immer dort und dort am Sportplatz Fußball spielen.
1: Welchen Song
0: hört
1: ihr in der Kabine vor dem Match zum Beispiel oder so?
0: Alles Mögliche, da wollen wir eure Stories hören. Bei Erzähler mal zur Sportwoche eben gleich etwas mit dabei. Der Dom hat uns da was erzählt und außerdem auch gleich Musik aus Österreich mit am Start.
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1: 17 Grad haben wir aktuell in Kufstein, 19 Grad sind es in Ried im Innkreis und 21 Grad haben wir in Poisdorf. Der Wochenstart bringt uns Abkühlung und in vielen Teilen des Landes auch den heiß ersehnten Regen. Von Vorarlberg bis nach Oberösterreich wird es heute deutlich kühler mit Höchstwerten von bis zu 22 Grad. Richtung Osten werden es nochmal bis zu 30 Grad. Einiges an Regen ist heute mit dabei, wie gesagt. Im Osten und im Süden scheint aber auch noch die Sonne und es kann stellenweise nach wie vor trocken bleiben.
0: Danke Lisa, 7.51 Uhr, weiter zu der Nachricht. Und Alexander Fekonia.
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3: Um über Europas Sicherheitspolitik zu sprechen, reist Außenministerin Meindl-Reisinger am Mittwoch nach Finnland. Mit ihrer finnischen Amtskollegin will sie besprechen, wie sich Europa besser vor Falschinformationen und Cyberangriffen schützen kann. Der Besuch fällt auch in eine Zeit, in der aktuell zunehmend hybride Angriffe in Europa passieren. Größtenteils werden sie Russland zugeschrieben. Bei der Staatsholding ÖBAG endet heute die Bewerbungsfrist für die Nachfolge an der Spitze. Gesucht wird ein neuer Alleinvorstand. Edith Lavati geht in Pension. Ihr Nachfolger oder ihre Nachfolgerin soll eine neue Strategie umsetzen, um unter anderem die Energieversorgung günstiger zu machen. Die ÖBAG verwaltet die staatlichen Anteile in Österreich für besonders bedeutende Unternehmen wie der OMV, der Post oder auch den Casinos. Im Kampf gegen den Waldbrand im belgischen Naturschutzgebiet Hohenwenn gibt es zumindest auf der nahen deutschen Seite Entspannung. Das Feuer rücke nicht mehr auf die Grenze vor, heißt es von der Feuerwehr. Regen und kein Wind würden ebenfalls helfen. Zuvor ist das Feuer bis 300 Meter an die deutsche Grenze angerückt. In Belgien geht der Kampf aber weiter. Bisher sind mehr als 3000 Hektar Fläche verbrannt. Die US-Schauspielerin und frühere Verlobte von Ex-Box-Weltmeister Wladimir Klitschko, Hayden Panettiere, ist im Alter von nur 36 Jahren gestorben, berichten mehrere US-Sender wie ABC oder Fox News. Wie sie gestorben ist, ist noch unklar. Bekannt war Panettiere vor allem durch ihre Rollen in den Serien Heroes oder Nashville.
0: Danke, Alex. Wir schauen auf die Straßen, 7.53 Uhr und da zuerst nach Niederösterreich. A1 Westautobahn Richtung Wien. Da ist bei Losdorf nach einem Unfall mit mehreren Fahrzeugen nur mit die Überholspur blockiert. Trotzdem gibt es weiterhin Stau und circa eine Viertelstunde Zeitverlust. In der Gegenrichtung Richtung Salzburg, da wird an derselben Stelle noch immer ein LKW geborgen. Der rechte Fahrstreifen ist gesperrt, dadurch gibt es auch da 2 Kilometer Stau. Und dann schauen wir noch auf die B41, die Gmündner Straße. Da ist die Straße in Gmünd wegen Arbeiten nach einem Unfall gesperrt. Ihr werdet durch das Stadtgebiet umgeleitet. Und in Wien, da gibt es die üblichen Verzögerungen derzeit auf der Tangente Richtung Graz und auf der A4 Stadt einwärts ab dem Knoten Schwechat. Gute und sichere Fahrt. Wo es geht?
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0: Schönen guten Morgen. Am Montag, kurz vor 8, ist es 7.57 Uhr. Es ist der 17. August, vielleicht der erste Tag nach dem Urlaub oder der erste Urlaubstag, so oder so. Einen schönen Montag. Wir haben gleich mit dabei Erzähler mal vom Dom. Der hat eine Story für uns von seinem Training, was er da so genau macht. Denn wir sind ja jetzt in der Sportwoche. Und Lisa, das hat sich ja extrem lustig natürlich ergeben, dass genau wir zwei da die Stellung im Studio halten in der Sportwoche.
1: Es gibt geeignetere Kollegen für dieses Thema, würde ich sagen, ja.
0: Passt eigentlich gar nicht so gut. Wir sind nicht so die Sportbegeistertsten, gell? Aber okay, morgen ist ja der Mike wieder da, der hat nur heute frei, dann kann er wenigstens auch ein bisschen was erzählen.
1: Ja, der kann besser dienen als wir auf jeden
0: Fall. Er macht es zumindest gerne. Also insofern schauen wir mal, aber jetzt daneben haben wir gleich den Dom mit dabei für die Sportwoche eben bei Erzähler mal. Davor starten wir jetzt aber mal rein mit All Time Low, De Maria, Count Me In. Schönen guten Morgen, hier ist 88.6. 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

All-Time Low auf 88.6 am Montagmorgen. 1 nach 8, 17. August, euer Start in die neue Woche mit 88.6 und Guns N' Roses, Sweet Child O' Mine. Schönen guten Morgen.

0: Guns N' Roses, We Charlemagne, 88.6 am Montagmorgen. Es ist 7:07, 17. August, der Start in eine neue Woche. Und das heißt natürlich auch ein neues Motto in der Rock'n'Roll Sommerschule, wo wir jetzt schon den ganzen Sommer richtig, richtig viele coole Themen mit dabei hatten. Lisa, du warst jetzt 3 Wochen weg und du hast die Rock aus Deutschland Woche verpasst, Ragnarok und Soundtrack. Und ich sag dir, da war echt so viel Geiles dabei.
1: Ja, ich bin jetzt traurig, dass ich die 3 Themen verpasst habe, ehrlicherweise.
0: Zum einen so viele geile Bands, die wir entweder schon lange nicht mehr gehört haben oder auch wiederentdeckt haben. Da habe ich mich persönlich einfach sehr darüber gefreut, dass man auch mal wieder so ein paar Schmankerl dabei hat, die dann auch vielleicht für die persönliche Playlist, für die private Playlist zu haben sind. Und zum anderen natürlich die ganzen geilen Stories und Geschichten von euch, die einfach sehr, sehr viel Spaß machen. Danke an dieser Stelle an alle, die uns diesen Sommer eben schon was geschickt haben oder vielleicht ja jetzt in den nächsten Wochen noch was schicken, denn wir haben noch 3 Wochen vor uns. Also ein bisschen Zeit ist ja noch und sind jetzt eben beim neuen Motto angekommen, und zwar Sportwoche. Wir suchen Bands, Songs, die euch beim Sport motivieren, die ihr beim Sport hört, und wollen dann aber auch bitte Geschichten haben. Und es funktioniert sehr, sehr gut. Ich muss ehrlich sagen, ich habe mir ein bisschen Sorgen gemacht, dass dann einfach nur kommt, Metallica höre ich gern beim Laufen gehen oder ich weiß nicht, also einfach nur so kurz irgendwie Band, aber es funktioniert wirklich super. Es kommen ganz viele Geschichten von euch rein, bei dem Training, das ihr jetzt vielleicht einfach schon seit langem macht, was so eure Routine ist oder auch gerne mit wem ihr Sport macht, vielleicht seid ihr auch in einer Fußballmannschaft und wollt da erzählen von eurem Verein.
1: Vom Einlauf, in der Kabine, zum Feiern, was auch immer.
0: Was auch immer es da gibt, gerne her mit euren Stories per WhatsApp, Sprachnachricht 0676 83 88 6 100. Dann hören wir uns das gemeinsam an und natürlich brauchen wir dann auch die Band, den Bandvorschlag, den ihr da dazu haben wollt. Hören wir doch direkt rein, was uns der Dom von seinem Training erzählt.
2: Zu einer gewissen Zeit, wo ja da manche Leute einfach nicht rausgehen haben dürfen und so alles zugesperrt war, und habe ich bei mir im Keller eben trainiert, weil ich trainiere schon ewig. Und dann haben wir halt das im Keller eingerichtet, ich habe das relativ cool eingerichtet gehabt, und da habe ich natürlich über zum Start vom Training, wie es da immer Five Finger Death Punch kennt. Wash It All Away war halt einfach das Lied, wo ich jetzt anfange, so give him und jetzt Vollgas. Und da sind halt auch Kollegen gekommen, also einer, das ist halt so ein, wie drücke ich denn das jetzt nicht aus, ja, so ein Techno-Type halt. Und das hat es halt bei mir natürlich nicht gegeben. Man, der kommt auch zu mir. Also auch das zum Horchen, was ich höre. Auf jeden Fall hat ihm das so eine Zeit, das Ganze. Ja, ich habe ihn bekehrt und er horcht dann auch jetzt diese Musikrichtung. Und Wash It All Away hat ihn halt absolut Vollgas gefangen. Also das heißt, wir haben jetzt einen Hörer mehr und das passt.
0: Dom, da gibt's mal einen Applaus.
1: Sankt Dom, würde ich sagen, oder?
0: Ja, großartig. Super. Geil, gleich den Freund oder den Kollegen da eben bekehrt zum Rock und zum Metal, das ist natürlich fein. Ich glaube, das, was der Dom beschreibt, das kennt man ein bisschen so vom Auto. Mein Auto, meine Regeln, da gibt es halt die Musik, die ich auflege.
1: Mein Fitnessraum, meine Regeln, finde ich, passt auch ganz
0: so
1: genau
0: so. So gibt es beim Thomas, genau, beim Dom. Also richtig, richtig cool, dass du dir da ein Trainingsstudio zu Hause eingerichtet hast und das eben auch geteilt hast. Aber verstehe ich komplett, dass man dann sagt, okay, also Techno gibt es bei mir nicht. Du musst dich mit dem zufrieden geben, was ich habe. Und das, was du hast, anscheinend Five Finger Death Punch, Wash It All Away, wie er eben sagt, weil dort ist einfach Gibärm und jetzt Schub, ja, passt. Dann ist das natürlich komplett verständlich. Die schieben ja auch gescheit. Vielleicht seid ihr jetzt gerade beim Training oder beim Laufen, dann gibt es jetzt hoffentlich den nötigen Kick. Five Finger Death Punch, Wash It All Away, jetzt auf 88.6. Danke, Dom, für die Geschichte und den Songvorschlag.

0: danke für den geilen Sound. Ich bin zwar nicht im Training, aber auf dem Weg wieder mal in die Arbeit. Also wünsche ich nur einen schönen Gruß aus Innsbruck, der Udo. Für dich und danke für den geilen Sound.
1: Ja, sehr gerne, Udo. Viel Kraft für die Arbeit und das ist ja auch in Ordnung, muss ja nicht zum Sport gehört werden. Aber war ihm der Vorschlag vom Tom, Five Finger Death Punch, Wash It All Away, hört er eben immer beim Training zu Hause, beim selbst eingerichteten Trainingskeller.
2: Motiviert aber für alles, würde ich sagen.
1: Auf jeden Fall. Wenn ihr auch eine Geschichte habt mit Song- und Bandwunsch, dann bitte her damit an uns per WhatsApp-Sprachnachricht 0676 83 88 6100. Wir sind in der Sportwoche und wollen eben da eure Geschichten und Stories hören. Und dann werden wir schauen, dass wir das die ganze Woche viel unterbringen. Genauso motivierend geht's weiter mit Muse und Supermassive Black Hole. Schönen guten Morgen mit 88.6. Es ist gleich 8:45.

0: Muse, Supermassive Black Hole, 88.6 am Montagmorgen, 8.18 Uhr.
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0: Sommerferien und Sommerzeit ist bei uns auf 88.6 natürlich auch die Zeit, wo wir Musik aus Österreich einen besonderen Platz geben wollen hier im Programm. 88.6 Rot-Weiß Rockstage 2026. Wir suchen unseren neuen Headliner, sind nach wie vor im Halbfinale. 9 Bands aus Österreich haben es geschafft und für die könnt ihr täglich einmal voten und eure Stimme abgeben auf radio88.6.at, bevor es eben ins Finale geht. Ganz, ganz viele coole Bands haben es da eben wieder geschafft und sind mit dabei. Es ist sehr viel Metal und Metalcore heuer mit dabei, das freut uns besonders. Zum Beispiel auch aus Hartberg Ambers Collide und sind eben einer der Halbfinalisten und die hat sich heute auch schon der Flo gewünscht.
2: Der hat sich vor gut einer Stunde bei uns gemeldet, hat gemeint, bitte, bitte spielt wieder den neuen Song von Ambers Collide. Habe ihn am Freitag bei euch bei der Premiere gehört und seitdem geht er mir nicht mehr aus den Ohren. Bitte spielt ihn, weil bis er offiziell veröffentlicht wird, dauert es ja noch ein bisschen.
0: Das ist richtig, Flo. Der Song kommt ja offiziell erst am 21. August raus, aber wir hier auf 88.6 dürfen ihn vorher schon exklusiv spielen und mit euch allen gemeinsam teilen. Das freut uns sehr und passt natürlich eben auch gut, weil ihr jetzt im Halbfinale mit dabei seid und noch gleich was Neues rausgehauen haben. Ambers Collide, Like Ink on Skin, jetzt auf 88.6. Das ist Musik aus Österreich.

0: Das war Musik aus Österreich, 88.6 Rot-Weiß Rock, Ambers Collide, Like Ink on Skin, 8:22 Uhr. Gleich mit dabei 88.6 Zeitungscheck, gute Seiten, schlechte Seiten, wir schauen die Zeitungen durch und Online-Medien und plaudern drüber, was sich so tut. Musikalisch gibt's dazu Nickelback, Audioslave und Green Day.
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2: Regen ist in Sicht. Von Nordwesten zieht eine Kaltfront über Österreich und die bringt uns nicht nur Abkühlung, sondern auch zahlreiche Schauer und Gewitter. Sonnenschein gibt's heute vor allem noch im Osten und im Süden, da bleibt's stellenweise auch trocken. Die Temperaturen erreichen heute von 18 Grad im Westen bis zu 30 Grad im Osten.
0: Danke Lisa, 8:23 Uhr, weiter zu den Schlagzeilen mit Alexander Fekonia.
3: Um über Europas Sicherheitspolitik zu sprechen, reist Außenministerin Meindl-Reisinger am Mittwoch nach Finnland. Mit ihrer finnischen Amtskollegin will sie besprechen, wie sich Europa besser vor Falschinformationen und Cyberangriffen schützen kann. Der Besuch fällt auch in eine Zeit, in der aktuell zunehmend hybride Angriffe in Europa passieren. Größtenteils werden sie Russland zugeschrieben. Bei der Staatsholding ÖBAG endet heute die Bewerbungsfrist für die Nachfolge an der Spitze. Gesucht wird ein neuer Alleinvorstand. Edith Lavati geht in Pension. Ihr Nachfolger oder ihre Nachfolgerin soll eine neue Strategie umsetzen, um unter anderem die Energieversorgung günstiger zu machen. Die ÖBAG verwaltet die staatlichen Anteile in Österreich für besonders bedeutende Unternehmen wie der OMV, der Post oder auch den Casinos. Die US-Schauspielerin und frühere Verlobte von Ex-Box-Weltmeister Wladimir Klitschko, Hayden Panettiere, ist im Alter von nur 36 Jahren gestorben, berichten mehrere US-Sender wie ABC oder Fox News. Wie sie gestorben ist, ist noch unklar. Bekannt war Panettiere vor allem durch ihre Rollen in den Serien Heroes oder Nashville.
0: Danke, Alex. Blick auf die Straßen, 8:24 Uhr. Wir beginnen in Niederösterreich auf der A1 mit guten Nachrichten. Richtung Wien, die Unfallstelle bei Losdorf ist geräumt. In der Gegenrichtung, also Richtung Salzburg, wird aber in derselben Stelle noch immer ein LKW geborgen. Die rechte Spur ist gesperrt, dadurch gibt es 2 Kilometer Stau. Weiter auf die A2 Richtung Graz bei Leobersdorf. Da ist ein Unfall passiert auf der regennassen Fahrbahn. Die Feuerwehr ist im Einsatz, es ist nur die rechte Spur frei. Da gibt es 3 Kilometer Stau. Also da ein bisschen Geduld gefragt und eben bitte besonders aufpassen, wenn es da jetzt eben gerade ein bisschen rutschig ist. Und in Wien, da gibt es die üblichen Verzögerungen im Frühverkehr auf der Tangente Richtung Graz und auf der Vierstadt einwärts ab dem Knoten Schwechat. Gute und sichere Fahrt, wo es geht.
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0: Am Montag, schönen guten Morgen, es ist kurz vor 8:30, 8.28 Uhr. Das heißt, gleich wieder Zeit für den 88.6 Zeitungscheck. Gute Seiten, schlechte Seiten. Und wir haben wieder ein paar interessante Dinge mit dabei. Zum einen ein bisschen ein Aufreger vom Wochenende, kann man so sagen, vom Präsidenten der Industriellen Vereinigung. Warum nicht einfach noch mehr arbeiten? Ist so das Thema.
2: Warum nicht, ja?
0: War sehr spannend, wir werden uns gleich anschauen, was er da gesagt hat. Dann haben wir noch mit dabei, Lisa, eine Dame, die wollte was verkaufen, aber nicht einfach Gewand, wie man das vielleicht so kennt online.
2: Eine Internetfalle, kann man sagen.
0: Sondern was anderes. Und dann haben wir noch einen neuen Reisetrend entdeckt, den man vielleicht jetzt dann im August im Urlaub auch noch anwenden kann. Also viele spannende Sachen gleich mit dabei beim 88.6 Zeitungscheck. Davor gibt es aber noch Musik, gleich Green Day und jetzt Audioslave. Show me how to live. Guten Morgen mit 88.6. Es ist gleich 8:30.

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1: Wie gewohnt um die Uhrzeit, gute Seiten, schlechte Seiten. Schauen wir die Zeitungen durch, die Meldungen, Social Media, schauen, was sich so tut und plaudern dann drüber. Und am Wochenende hat diese Meldung auf Social Media ihr Unwesen getrieben. Lisa, wir haben ja auch eine WhatsApp-Gruppe mit unseren Morgenshow-Kollegen, also eine Timpeltime-Gruppe einfach, und haben uns auch nicht gleich drüber aufgeregt. War eh klar, war nur eine Frage der Zeit.
2: Geht auch gar nicht anders, finde ich, bei diesem Thema.
1: Ich kann mir sehr gut vorstellen, dass auch einige von euch diese Meldung gesehen haben und gleich in diversen Gruppen mit Freunden oder Familie geteilt haben. Ich finde, es ist ein bisschen eine Wiederholung von Christian Stockers Fauxpas letzte Woche. Kinder seien keine Arbeit. Wir erinnern uns, was er eigentlich sagen wollte. Ja, war, dass man Kinder nicht als Rechenbeispiel hernehmen sollte. Aber die Realität ist natürlich für sehr, sehr Familien anders. Und dass Kinder kriegen sehr wohl eine Rechnung ist, weil es einfach viele Kosten mit sich bringt. Aber gut, hat er anscheinend nicht so gemeint oder vielleicht schon so gemeint. Man weiß es nicht genau. Auf jeden Fall war man ja da auch sehr verdutzt. Und so ging es auch jetzt. Weil ich glaube, dass das halt jeden oder fast jeden betrifft. Und zwar geht es um die Aussage vom Präsidenten der Industriellen Vereinigung Niederösterreich, Kari Ochsner. Da haben wir eben auch schon so geschaut. Und das war die Schlagzeile am Wochenende, zum Beispiel auf news.of.at: Feiertage streichen. Ja. Kritik an industriellen Niederösterreich-Vorschlag eben. Ja, richtig gehört. Der Vorschlag war, Feiertage in Österreich zu streichen. Um am internationalen Markt erfolgreich zu sein, müssen die Betriebe konkurrenzfähig produzieren können. Das sagt eben Kari Ochsner am Samstag in einem Interview mit der Kronenzeitung. Und wenn man die Jahresarbeitstage in Österreich international vergleicht, dann sind wir eh sehr weit hinten. Und es ist einfach ein klarer Wettbewerbsnachteil für Österreich und hat sich eben am Samstag, wo ja auch Feiertag war hier in Österreich, für eine Reduktion der Feiertage ausgesprochen. Zitat: Wenn wir eine 41-Stunden-Woche hätten, würde das den meisten Leuten nicht einmal auffallen. Wir könnten auch den ein oder anderen Feiertag einfach streichen. Mit 13 gesetzlichen Feiertagen liegt Österreich im Spitzenfeld. Ja, das ist jetzt wild, wenn man es zuerst mal hört. Prinzipiell, ich verstehe es, dass man einen konkreten Vorschlag bringen will, den man vielleicht von der Politik vermisst. Ist ja auch oft eine Kritik. Wo sind die konkreten Vorschläge? Wo sind die Maßnahmen? Und dann hat man halt eine Idee. Aber ich glaube, da fühlt sich einfach jeder fleißige Arbeiter, jede Arbeiterin verarscht, denke ich mal jetzt einfach. Weil es ist eh schon schwer. Man versucht, eine Balance zwischen Arbeit und Leben zu finden. Das ist nicht leicht. Stichwort Work-Life-Balance, das einfach wirklich seit Jahren, jetzt eigentlich schon Jahrzehnten, in Firmen, aber eben auch privat versucht wird umzusetzen. Und man versucht vielleicht sogar eher ein bisschen weniger zu machen, natürlich fürs gleiche Gehalt, und da einfach ein bisschen mehr vom Leben zu haben. Und dann kommt einfach die Idee, na, oder wir arbeiten einfach mehr und 41 Stunden fällt einem eh nicht auf. War es jetzt nicht.
2: War es jetzt auch nicht. Also nach 3 Wochen Urlaub kann ich sagen, es fällt schon auf, wenn man wieder in der Arbeit ist.
1: Ja, ich verstehe schon, was man prinzipiell meint, eine Stunde auf und ab. Aber wie gesagt, viele versuchen vielleicht generell ja schon irgendwie das zu reduzieren, oder 4-Tage-Woche eben als Modell ist halt dann doch auch sehr beliebt, wenn das geht. Die Gewerkschaft GPA, die hat auch mit Kritik reagiert und sagt, eben, Wettbewerbsfähigkeit entsteht nicht durch mehr Stunden am Papier, sondern durch Investitionen, Innovation und höhere Produktivität. Und da ist halt dann natürlich auch wieder die Politik gefragt. Und es ist natürlich ein schwieriges Thema, will ich gar nicht sagen, aber das dann irgendwie so ein bisschen an der Bevölkerung auszutragen oder dann sowas zu sagen, fühlt sich dann einfach doch ein bisschen ungut an.
2: Es gibt ja auch schon immer wieder genug Studien und Forschungen, dass durchaus weniger Arbeitszeit zu mehr Effektivität führen kann, ne? Also ja. Weiß ich dann auch nicht, ob die 41 Stunden der richtige Weg wären.
1: Ob es das dann wirklich besser macht, naja, ist halt eine Frage. Aber ja, war ein bisschen ein Aufreger am Wochenende, war einfach überall auf Social Media. Deswegen haben wir gesagt, nehmen wir das jetzt da eben noch einmal mit. Dass jeder versucht, irgendwie mehr Geld zu machen oder zu schauen, dass das irgendwie klappt, das ist eh verständlich. Aber eben vielleicht nicht dadurch, dass man die Leute irgendwie zwingt oder die Idee in den Raum wirft, mehr zu arbeiten, sondern vielleicht, indem man was verkauft. Also kennt man vielleicht so auf Online-Plattformen, zum Beispiel altes Gewand verkaufen oder so, es funktioniert. Oder gleich ein Haus.
2: Ein Haus oder ein Grundstück in diesem Fall, ja. Wir wissen auch, wenn wir Sachen online kaufen wollen, sollten wir aufpassen, dass wir in keine Fallen tappen.
1: Ja.
2: Oder zumindest sehr aufmerksam sein drauf. Es gibt jetzt auch eine sehr kuriose Geschichte, wie ich finde, aus der Steiermark. Artikel dazu findet man unter anderem in der Kleinen Zeitung mit der Schlagzeile: Südoststeirerin bot fremdes Grundstück online zum Verkauf an. Es geht da um ein Grundstück, das für einen sehr weit unter dem eigentlichen Wert liegenden Preis zu einem raschen Barverkauf angeboten wurde, das sich auch laut der angeblichen Verkäuferin schon lange im Familienbesitz befindet. Da gab es dann auch einen Besichtigungstermin und dem potenziellen Käufer dort wurde ein Kaufvertrag schon vorgelegt natürlich, allerdings kein Grundbuchauszug gezeigt. das hat ihn dann eben misstrauisch gemacht.
1: Da sollten die Alarmglocken dann schon läuten.
2: Er hat dann begonnen, eben auf eigene Faust die Eigentumsverhältnisse zu überprüfen und ist dadurch draufgekommen, dass die Immobilie eigentlich einem Unternehmen gehört und nicht der Person, die es da angeboten hat. Mhm. Das Unternehmen ist dann irgendwie auch schon darauf aufmerksam geworden mittlerweile, auf diesen Fake-Verkauf quasi, und hat das Ganze zur Anzeige gebracht. Die Steuerin wurde anhand der Fotos von der Besichtigung danach ausgeforscht und angezeigt. Sie bestreitet die Tat allerdings noch.
1: Wie? Du bist erwischt?
2: Man weiß es nicht. Sie sagt, sie war es nicht.
1: Sie sagt, sie war es nicht?
2: Ja, sie bestreitet ihre Tat.
1: Aha, okay. Aber sehr aufmerksam finde ich und sehr, sehr gut, dass da eben dann gleich die Alarme losgegangen sind und man gesagt hat, okay.
2: Ist vielleicht ein Interessent gewesen, der schon mehr Erfahrung hat im Grundstück gekauft, oder besichtigen zumindest.
1: Wenn er sich umschaut nach
2: dem
1: Grundstück
2: sucht schon länger,
1: und schon einige gesehen hat, ja okay. Aber das heißt auch einfach nur wieder mal mehr aufpassen bitte. Und
2: was im Internet passiert.
1: Auf so Fallen eben aufpassen. Und dann haben wir noch eine Geschichte im Standard mit einer lustigen Schlagzeile. Ist ein neuer aktueller Reisetrend, den kann man sich ja vielleicht jetzt eben noch abschauen, wenn der Sommerurlaub noch bevorsteht. Und zwar Nonna-Maxing. Warum die Gen Z jetzt wie italienische Omas Urlaub machen will. Nonna-Maxing ist, glaube ich, eh klar, wo es herkommt.
2: Hoffentlich.
1: Die Großmutter.
2: Die Großmutter.
1: Nonna, genau, italienisch. Und im Maxing hat man jetzt halt so im Internet, haut man überall dazu, wenn man sagen will, man macht das noch mehr
2: man
1: oder das noch
2: besser. Man möchte mehr zu Oma werden, kann man sagen auf Deutsch, ne?
1: Und man möchte mehr zu Oma werden, ist eh auch so ein bisschen das, was dieser Reisetrend bedeuten soll. Nämlich, dass man irgendwie, wenn man im Urlaub ist und sich neue Orte anschaut, vielleicht jetzt nicht an den klassischen Sehenswürdigkeiten orientiert, um einfach seine Social-Media-Postings abzuhaken.
2: Oder Instagram-Hotspots, ja genau.
1: Sondern wirklich sich mit Leuten zu treffen, mit traditionellen Gewohnheiten von den älteren Menschen irgendwie da Kontakt zu machen. Also was ist da alles als Beispiel angegeben?
2: Kochen, spazieren gehen, zum Beispiel ein Pasta-Kurs bei der italienischen Großmutter, stelle ich mir auch ganz, ganz spannend vor eigentlich. Traditionelle Handwerkskurse, geführte Stadtrundgänge mit Senioren und Seniorinnen, kann ich mir auch ganz interessant vorstellen, weil die wissen sicher am meisten. Die haben schon viel erlebt in der Stadt, die kennen alle Äcker und Winkel. Kann schon spannend sein.
1: Gerade wenn es auch um sowas geht wie eben traditionelles Essen, das kenne ich nur einfach jetzt persönlich, wenn ich im Urlaub bin. Man muss schon viel googeln und viel recherchieren, was sind denn jetzt wirklich Gerichte, die jetzt irgendwie für das Land typisch sind und vor allem, wo bekomme ich die?
2: Ja.
1: Weil dann hast du halt natürlich so Touristenfallen und bist halt einfach nicht sicher, wie, wo, was gibt es das wirklich. Aber wenn man sich dann mit den Älteren unterhält, die werden einem dann schon sagen oder im Idealfall vielleicht sogar zeigen oder eben kosten lassen, was so traditionelle Gerichte sind. Also das ist schon cool.
2: Wir wissen ja, die Omas kochen am besten.
1: Ah ja, das stimmt natürlich. Und gerade jetzt, wo das Wort herkommt, also Nonna Maxing aus Italien, dann kann ich mir das sehr gut vorstellen, dass gerade dort eben so ein Pasta-Kochkurs oder irgendwas ziemlich cool ist. Kann ich mir auch gut vorstellen. Aber selbst kochen, spazieren gehen, das ist auch sonst so eigentlich immer ganz schön im normalen Leben. Aber eben ein Reisetrend, den man jetzt vielleicht im Sommer im Urlaub noch umsetzen kann oder möchte, wenn man das probieren möchte. 88.6 Zeitungscheck am Montagmorgen. 8:45 ist es jetzt. Nickelback. Burn it to the ground. Das ist euer Start in die neue Woche mit 88.6.

Nickelback, Burn It to the Ground, 88.6 am Montagmorgen, 8.49 Uhr, gleich 10 Minuten vor 9. Led Zeppelin, Immigrant Song jetzt für euren Start in die neue Woche.

0: Led Zeppelin auf 88.6 am Montagmorgen, 8.51 Uhr. Was haben wir gleich für euch mit dabei? Zum Beispiel die Ärzte oder auch Ozzy Osbourne in den nächsten 10 Minuten hier auf 88.6.
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2: Recht unterschiedliche Temperaturen haben wir heute. Zum Beispiel sind es aktuell 16 Grad in Rohrbach in Oberösterreich, 11 Grad in Kärnten in Flattnitz und 23 Grad in Bernstein im Burgenland. Bis zu 22 Grad gehen sich heute im Westen aus. Im Osten werden es nochmal bis zu 30 Grad. Dazu gibt es im Großteil des Landes teilweise kräftige Regenschauer und Gewitter. Im Osten und im Süden zeigt sich aber nochmal die Sonne und es kann stellenweise trocken bleiben.
0: Danke Lisa. 8.52 Uhr, die Nachrichten mit Alexander Fekonia.
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3: Sozialorganisationen sorgen sich aktuell, dass das freiwillige Sozialjahr künftig nicht mehr für den Zivildienst gilt. Im Zuge der Wehrdienstreform könnte diese Regelung nämlich fallen. Die Diakonie spricht von einem falschen Signal für engagierte junge Männer und will auch nicht, dass das Sozialjahr länger dauert als bisher. Die zuständige Ministerin Claudia Bauer betont, es sei noch nichts entschieden. Die US-Bemühungen für eine Lösung im Gazastreifen gehen weiter. US-Unterhändler Jared Kushner hat gestern in Ägypten unter anderem mit Vertretern der Hamas darüber gesprochen. Noch heute soll er sich in Israel mit Israels Premier Netanyahu treffen, der den Friedensplan der USA bisher ja ablehnt und einen Abzug israelischer Truppen erst zulassen will, sobald die Hamas vollständig entwaffnet ist. In Slowenien sorgt ein Autounfall der slowenischen Präsidentin Musa für Diskussionen. Sie war dabei mit einer gebürtigen Russin unterwegs. Die beiden sollen laut Recherchen der APA auch mehrfach gemeinsam nach Russland gereist sein, zuletzt kurz vor Kriegsbeginn Ende 2021. Kritiker werfen der Präsidentin deshalb zu große Nähe zu Russland vor. Der Ätna auf Sizilien ist gestern wieder deutlich aktiver geworden. Aus mehreren Öffnungen des Vulkans ist wieder Lava ausgetreten. Die Warnstufe für den Flugverkehr bleibt zwar vorerst auf Orange, es besteht aber die Sorge, dass der Flughafen Catania wieder geschlossen werden könnte. Seit Beginn des Ausbruchs vor über einer Woche wurden bereits hunderte Flüge gestrichen oder umgeleitet.
0: Danke, Alex. Wir schauen auf die Straßen, 8.54 Uhr und dann nach Niederösterreich, A1 Richtung Salzburg. Bei Losdorf wird weiterhin ein LKW geborgen, die rechte Spur ist blockiert. Es gibt auch noch immer Stau. Und Stau gibt es auch auf der S1 Richtung Vösendorf, schon ab Rannersdorf, sehr, sehr mühsam, schreibt uns der Daniel. Also auch da bitte ausweichen, wenn es geht. Gute und sichere Fahrt.
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0: Am Montag einen schönen Weg in den Vormittag. 8.57 Uhr ist es, kurz vor 9, der 17. August. Und Lisa, hast du schon gesehen, was wir da jetzt in gut 15 Minuten mit dabei haben?
2: Ja.
0: Zwei Themen,
2: oder
0: die du magst.
2: Ich liebe es.
0: Oder liebst eigentlich
2: sogar.
0: Ich
2: liebe es. Ja, großartig ist das.
0: Zum einen Tennis und zum anderen einer deiner Lieblingsbands.
2: Ja, besser geht's nicht für den Montag in der Früh, oder?
0: Jawohl, wir brauchen Motivation Monday natürlich auch gleich einmal wieder bei Zeig einmal, wo wir auch ein Schmankerl mit dabei haben. Entweder von uns oder von jemandem von euch vorgeschlagen, passend zum Wochenmotto Sportwoche. Und der Andi hat da eben was und werden wir eben gleich ein bisschen plaudern, was er da für einen Sport sehr gerne macht und welche Band er da immer hört. Das also gleich mit dabei. Und jetzt starten wir aber mal rein mit Die Ärzte und Panic at the Disco. Schönen Vormittag mit 88.6.

0: Panic at the Disco auf 88.6 am Montagvormittag 8:58. Es ist der 17. August. Für die einen vielleicht eine normale Arbeitswoche, die anderen starten jetzt in ihren Urlaub rein. Und wiederum andere sind vielleicht zurück aus dem Urlaub, so wie auch du, Lisa. Ja, du hast einen Krankenstand dabei, aber auch Urlaub.
1: Und sitzen jetzt vor einer Mehlflut.
0: Sitzen vor einer Mehlflut, also alle, die vielleicht gerade zuhören und die
1: ich
0: Lisa kennen.
1: Mit
0: Achtung, es dauert wahrscheinlich ein bisschen, bis die Mails beantwortet und abgearbeitet werden. Aber Lisa wieder zurück aus dem Urlaub und wieder on air. Und auch die Bettina wieder on air, sagt sie.
2: Nach 2 Wochen mehr oder weniger unfreiwilliger Pause von 88.6, ich war auf Urlaub und da haben wir halt nicht gehört, bin ich jetzt wieder on air und würde mich voll freuen, wenn es was von den Ärzten spielen könnte.
0: Jawohl, Bettina, willkommen zurück aus dem Urlaub. Schön, dass du auch wieder on air bist. Und die Ärzte sind schon da für dich. Lasse reden jetzt auf 88.6.

Die Ärzte, Lasse reden, 88.6 am Montagvormittag, 5 nach 9. Alles einsteigen und anschnallen. Wir gehen in Richtung neuer Arbeitswoche mit Ozzy Osbourne und Crazy Train.

0: Ozzy Osbourne, Crazy Train, 88.6 am Montagvormittag, 9.10 Uhr ist es. Und dann um kurz nach 9:30 wieder Zeit für eure Worte. Bei uns im Sommer die Rubrik eben um diese Uhrzeit, der Platz, wo ihr euch austoben und kreativ werden könnt. Und wir brauchen unbedingt neue Sprachnachrichten von euch. Vielleicht habt ihr auch so einen Lieblingsspruch oder diese richtig schlechten Verabschiedungen wie bis bald, Rian, oder so, da freue ich mich auch immer, wenn sowas mit dabei ist.
1: Furchtbar sind die alle.
0: Hey Lisa, das ist lustig. Oder vielleicht habt ihr eine Lebensweisheit, die der Opa schon immer gesagt hat, irgendwas, was ihr mit der Welt teilen wollt oder einfach ein lustiger Spruch zum Vormittag, dann her damit an uns. Das ist eben eure Worte und jeden Tag um kurz nach 9:30 hören wir uns was von euch an. Was hatten wir schon mit dabei? Einfach so für euch als Beispiel. Martin, Jules, Alex oder auch die Karin haben wir schon gehört.
2: Martin hier. Also am Leiterberg. Mein Motto oder Spruch zum Tag: Ich schwitze bei der Hitzen, es rinnt vom Kopf bis in die Ritzen.
3: Nachdem ja die Urlaubszeit ist, kann man ja gerne mal ein bisschen lockerer sein. Und dazu habe ich den Spruch: Ein Bier in der Früh und der Tag gehört dir.
4: Wenn die Wurst so dick wie das Brot ist, ist Wurst wie dick das Brot ist. Mahlzeit.
5: Ich bin die Karin aus Wörs und ich bin stärker als jeder Wörs.
0: Also das mit Brot und mit der Wurst,
1: großartig.
0: Das war ein bisschen ein Twist im Hirn, da musst du mal ein bisschen nachdenken, aber ja, schau, ich kann es nicht wiederholen, wenn es Wurst so dick wie Brot ist, ist Wurst wie dick das Brot
1: genau.
0: ist. Schau. Na, aber genau, oder eben einfach was easy geradeaus, wie von der Karin aus Wös, ich bin stark wie jeder Fels oder als wie jeder Fels, ja dann bitte her damit, wenn ihr auch sowas habt, einen Spruch, ein Motto, ein Mantra, irgendwas, was ihr mit der Welt teilen wollt, dann bitte per Sprachnachricht her an uns 0676 83 88 6 100, bitte Name, wo seid ihr her und dann eben euer Motto zum Tag. Und um kurz nach 9:30 ist dann wieder was mit dabei. Jetzt aber mal 9:12 Uhr. 88.6 am Montag mit Wallbeats und Fallen.

0: Goldbeat Fallen 88.6 am Montagvormittag, kurz nach 9:15 Uhr, es ist 9.17 Uhr.
1: Und jetzt auf 88.6. Tiger Mal.
0: Auch so ein Fixpunkt in der Rock'n'Roll Sommerschule, wo es ein Schmankerl gibt. Entweder was von uns, was wir euch einfach gerne zeigen wollen oder wiederentdeckt haben, oder natürlich am liebsten etwas von euch. Ein Vorschlag von euch zum Wochenmotto in der Rock'n'Roll Sommerschule passend. Und wir sind jetzt in der Sportwoche. Das heißt, wir wollen die ganze Woche lang eure Stories, eure Geschichten, welche Bands, welche Songs hört ihr beim Training und dann eben auch gerne bitte erzählen, gerne ausführlicher. Welche Sportart ihr macht, wo ihr die macht, mit wem ihr die macht, seit wann ihr die macht, was euch daran taugt. Und dann schauen wir, dass wir eben da ganz viel unterkriegen. Und wir haben jetzt den Andi mit dabei. Und ich freue mich sehr, Lisa, dass du jetzt auch wieder aus dem Urlaub zurück bist generell. Aber dass wir gleich in eine neue Woche reinstarten mit dem, was der Andi mit hat, weil das gleich zwei Sachen vereint, die du sehr gerne magst.
2: Ja, ich finde den Andi sehr sympathisch, muss ich sagen.
0: Hören wir doch gleich mal rein.
3: Also mein absoluter Motivationssong ist vor jedem Tennismatch in der Meisterschaft vor 3 Days Grace, Dominates.
0: Okay, also Dominates generell, 3 Days Grace, eine Band, die du sehr magst.
2: Oh ja, der Song ist auch sehr geil, ist von dem letzten Album, was letztes Jahr erschienen ist, was von ihnen rausgekommen ist.
0: Und wie ist das jetzt eigentlich mit dem Tennis? Ich bin ja da ein bisschen ein Nackerbatzel. Gibt es im Sommer Tennis? Wann kommt das wieder?
2: Gibt es schon, immer wieder, ja.
0: Ist schon immer wieder, okay. Also das ist nicht so eine Pause, wo man dann traurig ist, dass nichts gibt.
2: Naja, es gibt immer wieder Tennisturniere. Es ist schon immer wieder Pause, aber es ist jetzt nicht eine bestimmte Sommerpause.
0: Na schau, sehr fein. Also gibt's was zum Schauen und eben beim Andi anscheinend gibt's auch Turniere und was zum Spielen und eben davor hört er immer 3 Days Grace mit Dominate. Passt natürlich perfekt vom Text her. Danke dir, Andi, für den Vorschlag. Haben wir jetzt mit dabei. Das ist 88.6 am Montag.

0: Three Days Grace Dominate 88.6 am Montagvormittag gleich 9.22 Uhr und dann eben Zeit für eure Worte. Haben wir gerade vorher drüber geredet. Vielen Dank, ist sehr viel reingekommen, freue mich schon drauf. Der Freddy aus der Steiermark hat einen Reim für uns, werden wir uns gleich anhören. Musikalisch haben wir außerdem die Toten Hosen oder Billy Talent gleich mit dabei.
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2: Kopf und Wohnung durchlüften ist das Motto für den heutigen Wochenstart. Wolken und Regenschauer dominieren das Land. Dazu gibt es auch ein bisschen kühlere Temperaturen. Wir haben zum Beispiel aktuell Regen und 19 Grad in Berndorf. Wolken und 21 Grad haben wir in St. Wolfgang und ein bisschen freundlicher ist es in Putz bei 16 Grad. Vor allem in der Westhälfte bleibt es heute deutlich kühler mit bis zu 22 Grad. Richtung Osten gibt es nochmal ein bisschen mehr Sonnenschein und es wird wärmer mit bis zu 30 Grad.
0: Danke Lisa, 9.22 Uhr, die Schlagzeilen mit Alexander Fekonja.
3: Sozialorganisationen sorgen sich aktuell, dass das freiwillige Sozialjahr künftig nicht mehr für den Zivildienst gilt. Im Zuge der Wehrdienstreform könnte diese Regelung nämlich fallen. Die Diakonie spricht von einem falschen Signal für engagierte junge Männer und will auch nicht, dass das Sozialjahr länger dauert als bisher. Die zuständige Ministerin Claudia Bauer betont, es sei noch nichts entschieden. Die US-Bemühungen für eine Lösung im Gazastreifen gehen weiter. US-Unterhändler Jared Kushner hat gestern in Ägypten unter anderem mit Vertretern der Hamas darüber gesprochen. Noch heute soll er sich in Israel mit Israels Premier Netanyahu treffen, der den Friedensplan der USA bisher ja ablehnt und einen Abzug israelischer Truppen erst zulassen will, sobald die Hamas vollständig entwaffnet ist. In Slowenien sorgt ein Autounfall der slowenischen Präsidentin Musa für Diskussionen. Sie war dabei mit einer gebürtigen Russin unterwegs. Die beiden sollen laut Recherchen der APA auch mehrfach gemeinsam nach Russland gereist sein, zuletzt kurz vor Kriegsbeginn Ende 2021. Kritiker werfen der Präsidentin deshalb zu große Nähe zu Russland vor. Der Ätna auf Sizilien ist gestern wieder deutlich aktiver geworden. Aus mehreren Öffnungen des Vulkans ist wieder Lava ausgetreten. Die Warnstufe für den Flugverkehr bleibt zwar vorerst auf Orange, es besteht aber die Sorge, dass der Flughafen Catania wieder geschlossen werden könnte. Seit Beginn des Ausbruchs vor über einer Woche wurden bereits hunderte Flüge gestrichen oder umgeleitet.
0: Danke, Alexander. Blick auf die Straßen, 9.24 Uhr und stellenweise gibt es Regen und nasse Fahrbahnen und das sorgt für einige Unfälle. Wir beginnen in Oberösterreich auf der A9 Richtung Linz. Zwischen Inzersdorf und Ried im Traunkreis hat es gekracht. Die Autobahn ist da gesperrt, die Dauer der Sperre ist noch nicht absehbar, also da bitte großräumig ausweichen. Weiter in die Steiermark auf die A9 Richtung Linz, aber da bleiben wir. Unfall bei Seiersberg ist da passiert. Die Überholspur ist blockiert, es gibt ca. 15 Minuten Zeitverlust, daher auch Stau umliegend auf der A2 bei der Abfahrt zur A9. Weiter nach Niederösterreich, A1 Richtung Salzburg. Bei Losdorf, da ist weiterhin die Bergung eines LKW aus dem Graben im Gange. Der rechte Fahrstreifen ist gesperrt, ca. 30 Minuten Zeitverlust. Die Dana hat sich von der A2 Richtung Graz gemeldet.
4: Auf der A2 Fahrt Richtung Graz, nach der Abfahrt Wöllersdorf, bildet sich ein Stau. Da steht die Asfinag mit Polizei auf der rechten Spur, die dann der anscheinenden Ölspur entfernen. Es bildet sich halt schon recht schneller Stau, weil ja recht viele Autos unterwegs sind.
0: Danke Dana fürs Bescheid geben und dann schauen wir noch kurz nach Salzburg auf die A10 Richtung Villach. Da ist ein Unfall passiert bei Pass-Lueck. Ein Fahrstreifen ist blockiert. Der Stau baut sich rasch auf. Wo es geht, gute und sichere Fahrt.
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0: Am Montag einen schönen Vormittag. Es ist kurz vor 9:30 Uhr, 9.28 Uhr, der Start in die neue Woche. Nach einem heißen Wochenende wieder und jetzt die kommende Woche wieder mal ein bisschen durchwachsen und unbeständig.
2: Zuerst ein bisschen kühler und ein bisschen Abkühlung mit ein paar Regentropfen, dann geht es wieder ein bisschen bergauf und es wird ein bisschen sonniger und das Wochenende wird dann wieder eher durchwachsen.
0: Also wenn ich es richtig verstanden habe, in ganz Österreich irgendwie von allem immer
2: von
0: irgendwas
2: allem was
0: mit dabei.
2: Also freuen wir uns, dass wir ein bisschen einen Regen bekommen,
0: genau.
2: Endlich mal wieder.
0: Zwischen Sonnencreme, Sonnenbrille und Regenschirm, also anscheinend die Woche alles gebraucht, aber wie du sagst, freuen wir uns über den Regen. Das ist euer Vormittag mit 88.6. Gleich die Toten Hosen und jetzt Billy Talent, The Suffering.

0: Die Toten Hosen, Bonnie und Clyde, 88.6 am Montagvormittag, 9.36 Uhr, kurz nach halb 10, das heißt Zeit für eure Worte. Hier auf 88.6 in der Rock'n'Roll Sommerschule, eure Gelegenheit, wo ihr euch austoben und ein bisschen kreativ werden könnt und uns einfach einen Spruch, ein Motto, eine Weisheit schicken könnt, irgendwas, was ihr mit der ganzen Welt teilen wollt, per WhatsApp-Sprachnachricht bitte an uns, 0676 83 886 100. Wer seid ihr? Wo seid ihr her? Und dann eben euer Motto zum Tag. Und der Freddy aus der Steiermark hat sich auch bei uns gemeldet und hat etwas mitgebracht, einen Reim. Das ist ein Ausblick auf die ganze Woche. Und wenn man eh schon sich ein bisschen schwer tut heute mit der Motivation am Montag, dann würde ich jetzt eher nicht zuhören, weil es sind jetzt nicht gerade die motivierendsten Worte. Aber wenn man es mit einem Augenzwinkern nimmt, dann geht's schon.
1: Grüß euch alle miteinander. Freddy aus der Steiermark da. Meine Worte heute. Am Montag fängt die Woche an, am Dienstag habe ich noch nichts da. Der Mittwoch, das ist so ein Tag, dass ich am Donnerstag nichts machen mag. Am Freitag zahlt es eh nicht aus, weil am Samstag ist die Woche aus.
0: Ja. Schön. Also wenn es auch um Freddy geht, arbeiten wir einfach alle nichts. Aber nein, natürlich schon ein sehr, sehr guter Spruch. Und auch auf jeden Fall ein Schmunzler für euren Montagvormittag. Wenn ihr was habt für eure Worte, dann eben bitte gerne her an uns. Darf eben ruhig auch so ein bisschen was Lustiges sein. Und super gereimt, Freddy, muss man sagen. Schönen Vormittag mit 88.6, gleich Motionless in White nach Weezers Teenage Dirtbag.

0: Das ist 88.6 am Montagvormittag.
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0: Ja, mit der großen Hitze ist jetzt einmal vorbei. Es ist kühler, es regnet auch stellenweise. Nass momentan in Tirol, in Kufstein und das Ganze bei 20 Grad. Auch in Weidhofen an der Ips ist es nass bei 20 und in Wien ein paar Regentropfen im Stadtpark bei 21 Grad. Ja, im Laufe des Tages fast überall Regen und Gewitter, auch wo da jetzt noch Wolken sind. Sonne, die werden wir heute nur wenig sehen und das Ganze bei 19 bis 27 Grad. Ähnlich ist es morgen, der 88.6 Wettertrend für den Dienstag. Es bleibt und ist wechselhaft, Sonne nur zwischendurch, sonst Wolken und Regen, speziell nördlich der Alpen. Morgen wird es nass werden und das morgen bei 18 bis 27 Grad. Die Nachrichten mit Alexander Fikonia.
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3: Eine Woche nach dem Hackerangriff auf die Arbeiterkammer Oberösterreich steht fest, die Angreifer haben sich Zugang zu Daten von AK-Mitgliedern verschafft. Wie viele betroffen sind, ist aktuell noch unklar, weil die Täter ihre Spuren gezielt verwischt haben. Die AK rät allen Mitgliedern, in den kommenden Wochen vorsichtig zu sein und bei fragwürdigen Anfragen Kontakt mit der Kammer aufzunehmen. Der dänische Migrationsminister Morten Bødskov wird heute von ÖVP-Innenminister Gerhard Karner zu einem Arbeitsgespräch in Wien empfangen. Es geht in erster Linie darum, wie man die geplanten Rückkehrzentren sowie Asylverfahren außerhalb der EU umsetzen kann. Österreich und Dänemark sind zwei der EU-Staaten, die gemeinsam an dem Projekt arbeiten. Sozialorganisationen sorgen sich aktuell, dass das freiwillige Sozialjahr künftig nicht mehr für den Zivildienst gilt. Im Zuge der Wehrdienstreform könnte diese Regelung nämlich fallen. Die Diakonie spricht von einem falschen Signal für engagierte junge Männer und will auch nicht, dass das Sozialjahr länger dauert als bisher. Die zuständige Ministerin Claudia Bauer betont, es sei noch nichts entschieden. Gut einen Monat nach ihrem Tod wird die Rocksängerin Bonnie Tyler heute in ihrer walisischen Heimat Swansea beigesetzt. Die Trauerfeier findet im Familien- und Freundeskreis statt. Schon vorgestern haben tausende Menschen in ihrer Heimatstadt Mumbles von der Sängerin Abschied genommen, die mit Hits wie It's a Heartache oder Total Eclipse of the Heart berühmt geworden ist.
0: Und von den Nachrichten machen wir noch einen Blick auf die Straßen. Und das Ganze um 9.54 Uhr. Schauen wir nach Niederösterreich auf die A1, die Westautobahn Richtung Salzburg. Bei Losdorf ist ein Unfall passiert. Der rechte Fahrstreifen ist noch gesperrt und ihr braucht aktuell eine halbe Stunde länger. Wir wünschen eine gute, aber vor allem eine sichere Fahrt.
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0: Und das am Montagvormittag. Ja, liebe Grüße in die Arbeit, ins Büro, in die Werkstatt, auf die Baustelle. Die meisten von uns werden heute ein bisschen nass gewesen sein, wie wir reingegangen sind ins Büro oder die Werkstätte aufgesperrt haben oder in der Baustelle mal alles hergerichtet haben. Bisschen Regen, schadet nichts. Die Bauern, speziell im Osten, die gefreut es, wenn es jetzt einmal ein bisschen nass wird. Höchste Zeit ist worden und wegen den Temperaturen können wir zumindest alle ein bisschen durchschnaufen. AC/DC gibt's gleich und Megadeth jetzt. Das ist 88.6 und ich bin der Roman Dalamassel. Rein in die neue Woche.

AC/DC für den Start in eure neue Woche. Das ist 88.6. Wir haben 10 Uhr und 6 Minuten. 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

0: Das ist 88.6 am Montag und die neue Single ist schon da und das neue Album, das kommt bügelfrisch am 4. September und die Rede ist von Airborne. Single nennt sich Here She Comes und das Album heißt wie die Band selber, nämlich Airborne. Und zusätzlich zur Produktion vom Album war die Band, und das muss man ehrlich sagen, schon ziemlich fleißig. Waren den ganzen Sommer unterwegs, quer durch Europa, Festivaltour, waren ja auch bei uns am Donauinselfest auf der Bank Austria Radio 88.6 Rockbühnen, haben dort mörderisch eingeheizt. Morgen spielen sie in Pamplona, España, und heute bei uns. Here She Comes. Neue Single vom neuen Album von Airborne.
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0: Neue Single von Airborne. Here She Comes und das neue Album, das kommt Anfang September. Heißt Airborne.
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0: Nirvana, Smells Like Teen Spirit, das ist euer Montag und gleich gibt's liebe Grüße aus den 80ern. Mit Bon Jovi und auch die 2010er. A Day to Remember. Gibt's alles gleich nach einem Blick zum Wetter und auf die Straßen.
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0: Ja, mit der großen Hitze, da ist jetzt einmal vorbei, zumindest einmal für die nächsten Tage. Es wird kühler, es gibt mehr Wolken und es regnet. Nass ist es momentan in Reute in Tirol bei 17 Grad, auch in der Steiermark in Bad Mitterndorf Regenwolken bei 17 und auch im Tiergarten in Schönbrunn gibt es ein paar Regentropfen für die Pinguine und da sind es 21 Grad im Moment. Im Laufe des Tages fast überall Regen und Gewitter, Sonne gibt es nur wenig und das Ganze heute bei 19 bis 27 Grad. Morgen ähnlich, wechselhaft. Sonne nur zwischendurch, sonst Wolken und Regenschauer. Speziell nördlich der Alpen wird es morgen nass und das bei 18 bis 27 Grad. Wir machen einen Blick auf die Straßen und schauen gleich nach Niederösterreich. Noch einmal auf die A1, die Westautobahn Richtung Salzburg. Da ist ein Unfall passiert bei Losdorf. Die Aufräumarbeiten, die laufen noch. Der rechte Fahrstreifen ist noch gesperrt und die braucht nach wie vor 30 bis 40 Minuten länger. Gute Fahrt!
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0: Bon Jovi mit Runaway am Montag um 10.32 Uhr. Das ist 88.6. Und wie war das heute in der Früh beim Patrick?
1: Hast du schon gerechnet mit dem Anruf oder bist du überrascht?
2: Ich bin überrascht. Um was geht's?
1: Die Sarah hat dich für was angemeldet.
2: Achso, okay. Dann, ja, dann weiß ich jetzt. Für den Klugscheißer schätze ich mal.
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0: Ich mag schon, wenn die Leute so einen kleinen Hinweis brauchen und dann, ah, ja, es ist der Klugscheißer. Ja, die Sarah ist die Frau von Patrick und die ist auch schon von einigen von seinen Freunden darauf hingewiesen worden, also den Patrick, den, ich glaube, da haben wir genau den richtigen, den müssen wir anmelden, den sollen die vom Radio einmal testen. Und ihr kennt euch ja aus, Klugscheißer des Tages spielen wir mit euch immer Montag bis Freitag, immer in der Früh, jetzt im Sommer in der Rock'n'Roll Sommerschule zwischen 6 und 8 Uhr und da gibt's eine Frage, drei Antwortmöglichkeiten dazu. Und wer es weiß, auf den oder die wartet nicht nur Ruhm und Ehre, sondern auch unser 88.6 Klugscheißer-Häferl, das man sich nicht kaufen kann, sondern sich verdienen muss. Und in der Frage an den Patrick heute in der Früh, da ging es um zwei Dinge. Erstens einmal um die Dropkick Murphys, weil die haben am Freitag in Graz gespielt. Und zweitens um Sport im weitesten Sinn, weil darum geht es diese Woche auch in der 88.6 Rock'n'Roll Sommerschule. Und die exakte Frage an den Patrick war, mit welcher Sportart sind denn die Dropkick Murphys so eng verbunden?
1: Antwort A, Rugby. Antwort B, Basketball. Oder Antwort C, Baseball?
2: Nein, ich würde jetzt Antwort C, Baseball sagen.
1: Warum?
2: Weil sie in Boston sind, Red Sox und ja, ich sage einmal, ist jetzt meine erste Intention. Ansonsten, ja, hoffen wir mal, das stimmt.
1: Ja, Patrick, jetzt kann ich da jetzt gar nicht viel vormachen, das ist komplett richtig.
2: Okay.
1: Du hast es nämlich gleich auch komplett richtig aufgelöst. Genau, es ist Baseball und es geht genauer gesagt um die Boston Red Sox. Ja, weil sie eben aus der Gegend sind von Boston und da eben eine Verbundenheit haben mit dem Team. Ja, vollkommen richtig, Patrick, dir kann man nichts vormachen.
2: Super, danke.
1: Sehr gerne.
2: Habe ich Glück gehabt.
1: Naja, Glück oder Wissen, je nachdem.
0: Im Fall von Patrick würde ich mal sagen, definitiv, definitiv Wissen. Und darum geht das Klugscheißer-Everl verdient heute nach Wien. Und falls ihr auch wen daheim habt oder in der Arbeit, der oder die immer alles besser weiß, meldet das einfach an. Bei uns Klugscheißer des Tages auf unserer Homepage auf radio886.at.

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0: The Animals. Das ist 88.6 am Montag, 10 Minuten vor 11. Wir schauen zum Wetter, zu den Nachrichten und auf die Straßen.
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0: Also Badeschlapfen und Badehosenwetter ist es heute definitiv keins. Der Sommer, hat man den Eindruck, macht ein bisschen eine Pause. Wenig Sonne, dafür viele Wolken und im Laufe des Tages fast überall Regen und auch Gewitter. So wie momentan in der Ramsau am Dachstein, da sind es 14 Grad und Regen. Auch in Radstadt ist es nass, in Salzburg bei 17 Grad und in Amstetten auch da Regenschauer. 20 Grad. 19 bis 27 Grad gehen sich heute maximal aus und ähnlich wird es morgen, der 88.6 Wettertrend für Dienstag. Es ist wechselhaft, die Sonne kommt zwar etwas mehr, aber doch nur zwischendurch, sonst mehr Wolken, Regenschauer, speziell nördlich der Alpen wird es morgen nass und das bei 18 bis 27 Grad. Conny Diebald.
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2: Nicht nur der aktuelle Sommer hat Österreich eine nie dagewesene Dürre beschert. Schon die vergangenen 12 Monate waren die trockensten seit Messbeginn, zeigen heute Daten der Geosphere Austria. Bundeskanzler Stocker hat deshalb die Hitzehilfen für die Landwirte zur Chefsache erklärt. Bis Mitte der Woche soll sich die Regierung da einig sein. Im Gespräch sind etwa zinsfreie Kredite oder Stundungen der Sozialversicherungsbeiträge für Landwirte. Geld aus dem Katastrophenfonds soll dabei aber nicht angegriffen werden. Noch immer ist die Feuerwehr nach dem neuerlichen Großbrand im Föhrenwald in St. Egiden am Steinfeld in Niederösterreich im Einsatz. Sie kontrolliert die abgebrannten Flächen und löscht Glutnester, die vereinzelt aufflammen. Das Feuer ist am vergangenen Freitag ausgebrochen. Ausgelöst wurde es wahrscheinlich durch Phosphor in Munitionsteilen einer Firma, die Ende des Zweiten Weltkriegs gesprengt wurde. Schon ein Feuer vor einer Woche war auf diese Weise entstanden. Eine Woche nach dem Hackerangriff auf die Arbeiterkammer Oberösterreich steht fest, die Angreifer haben sich Zugang zu Daten von AK-Mitgliedern verschafft. Wie viele betroffen sind, ist aktuell noch unklar, weil die Täter ihre Spuren gezielt verwischt haben. Die AK rät allen Mitgliedern, in den kommenden Wochen vorsichtig zu sein und bei fragwürdigen Anfragen Kontakt mit der Kammer aufzunehmen. Ein französischer Mathematikprofessor glaubt, die Formel für die Liebe gefunden zu haben. In seinem neuen Buch versucht er, die Muster aufzudecken, die unsere Beziehungen prägen und so vorauszusagen, ob eine Liebe hält oder nicht. Tatsächlich ist das Buch voller Differentialgleichungen. Psychologen glauben nicht recht daran, dass das funktioniert. Aus ihrer Sicht ist das menschliche Sozialverhalten viel komplexer als die Mathematik.
0: Ja, und außerdem bräuchte ich wahrscheinlich persönlich einen Schummelzettel dafür. Wie in der Schule. Schauen wir auf die Straßen und zwar nach Niederösterreich auf die A1, die Westautobahn Richtung Salzburg. Nach wie vor Probleme macht der Unfall bei Losdorf. Ihr habt aktuell ungefähr 30 bis 40 Minuten Zeitverlust, also da etwas Geduld, wenn ihr da gerade im Stau steht. Und auch in Tirol geht es langsamer auf der B169 bei der Ausreise aus dem Zillertal. Auch da sind es 25 Minuten mehr. Gute Fahrt.
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0: Ja, heute bei mir in der Arbeit fahren ist mir aufgefallen, also so viele aufgespannte Regenschirme habe ich schon lange nicht mehr gesehen. Wie ist das Wetter in Wien, Mario?
13: Da im 5. regnet es auch ein bisschen, ne? So ein bisschen Nieseln, Tröpfen beim Karton zerlegen, freien, auch nicht lustig. Rock uns das Leben mit gescheiter Musik, so schaut's aus.
0: Das kriegen wir hin. Spin Doctors sind auf dem Weg zu euch und jetzt The Pretty Reckless. Rein in die neue Woche, das ist 88.6.
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0: Die Spin Doctors. Ich glaube, so viel kann es draußen gar nicht regnen, dass bei dem Song nicht zumindest ein bisschen anfängst zu lächeln.
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0: Ja, wir freuen uns sehr, dass wir euch präsentieren dürfen. Tito and Tarantula, die kommen nach Österreich und die US-Rockband, die kennt ihr wahrscheinlich vor allem wegen dem Film From Dusk Till Dawn mit George Clooney und Quentin Tarantino, weil da gibt's dieses Riff. Kennt man, oder? Sind unterwegs mit ihrer Best-of-Tour im Oktober und im November in Summe 6-mal in Österreich. Im Oktober in Dornbirn, in Imst, in Wien und in Steyr und im November dann in Graz und in Salzburg. Details, Infos zu allen Konzerten von Tito and Tarantula gibt es auf unserer Homepage auf radio886.at. 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

0: Jukebox Hero, Foreigner sind das. Das ist 88.6. Bei uns geht's gleich weiter mit Jet und The Warning. Vorher ein Blick zum Wetter und auf die Straßen.
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0: Ja, Sonne sehen wir heute nur wenig, dafür viele Wolken und im Laufe des Tages fast überall Regen und Gewitter, so wie momentan in Lunz am See in Niederösterreich. Da regnet es bei 18 Grad. Eigen in der Steiermark, auch da ist es nass, 17 Grad und in Wien dicke Wolken bei 24 Grad. 19 bis 27 gehen sich noch aus und ähnlich wird es morgen. Der 88.6 Wettertrend für den Dienstag. Sonne auch morgen nur zwischendurch, ansonsten Wolken und Regen. Speziell nördlich der Alpen wird es nass und das bei maximal 27 Grad. Machen wir einen Blick gemeinsam auf die Straßen in Niederösterreich. Nach wie vor Probleme durch den Unfall auf der A1 Westautobahn Richtung Salzburg bei Losdorf. Ihr braucht aktuell 25 Minuten länger. In Tirol zwickt es auf der B169 bei der Ausreise aus dem Zillertal in Summe 25 Minuten mehr. Und auch auf der B161 bei Kitzbühel staut's und da sind es 20 Minuten mehr. Gute Fahrt.
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0: Das ist 88.6 und jede Woche haben wir ein neues Thema und genau das bearbeiten wir mit euch gemeinsam immer Montag bis Freitag von 6 in der Früh bis um 10 am Vormittag.
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0: Und ich mag das Thema dieser Woche, weil es ist erstens einmal ein Thema, das wir noch nie gehabt haben in der 88.6 Rock'n'Roll Sommerschule. Es ist also eine echte Premiere und ich bin mir sehr sicher, dass ihr alle eine richtig gute Geschichte habt zu dem Thema. Weil, ich meine, wenn wir uns alle zurückerinnern an unsere Schulzeit, da gab es einen Unterricht in der Klasse und der war oft fad und dann gab es Sportwoche und das war alles andere als fad und genau das ist unser Thema für die 88.6 Rock'n'Roll Sommerschule, nämlich Sportwoche. Und da brauchen wir eure Geschichten, wir brauchen eure Erinnerungen, weil vielleicht war ja das erste Mal Schmusen auf der Sportwoche. Vielleicht habt ihr mit euren Freundinnen und Freunden gemeinsam eine Zimmerparty gefeiert, von denen kein Lehrer etwas wusste. Vielleicht habt ihr das Tischtennisturnier gewonnen, vielleicht seid ihr reingekupft in einen 10 Grad kalten Bergsee oder vielleicht sind die Freunde von damals, mit denen ihr gelacht habt in der Schule, heute auch noch eure besten Freunde. Von all dem möchten wir eure Geschichten haben und natürlich auch Songs, die ihr mit dieser Sportwoche, mit diesen Erlebnissen verbindet. All das am besten her per Sprachnachricht, WhatsApp an 0676 83 886 100 und dann werden wir schauen, wie wir das Ganze miteinander bearbeiten können. Ab morgen 88.6 Rock'n'Roll Sommerschule, immer von 6 bis 10 am Vormittag.
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0: mit Finn Lizzy Richtung Mittagspause. Wir haben auch gleich für euch 88.6 Mittags-Mini-Konzert. Sehr cooles Ding heute. Und jetzt schauen wir zum Wetter, zu den Nachrichten und auf die Straßen.
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0: Wenig Sonne, viel Wolken und im Laufe des Tages fast überall Regen und auch Gewitter. So könnte man es am besten zusammenfassen heute. Nass ist es im Moment in Aigen im Ennstal, da hat 17 Grad und es regnet. Auch in Innsbruck blitzt und donnert es bei 21. Wolken dagegen und 22 Grad beim Flughafen in Schwechat. Und die Höchstwerte heute, die klettern maximal bis auf 27 Grad. Wie schaut es morgen aus? Der 88.6 Wettertrend für den Dienstag. Sonne morgen nur zwischendurch, ansonsten wieder Wolken, Regenschauer. Speziell nördlich der Alpen wird es nass und das Ganze bei 18 bis wieder maximal 27 Grad. Die wichtigsten News mit Conny Diebald.
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3: Eine Trockenheit wie aktuell hat es in Österreich noch nie gegeben. Die vergangenen 12 Monate waren die trockensten seit Beginn der Messgeschichte, zeigen heute die Daten der Geosphere Austria. An einigen Messstellen, vor allem im Osten, hat es wochenlang überhaupt nicht geregnet. Und auch wenn es jetzt heute und morgen, wie vorausgesagt, regnet, eine echte Entspannung ist nicht in Sicht. Damit sich die Grundwasser- und Flusspegelstände wieder erholen, müsste es über Wochen und Monate hinweg mehr regnen. Um die Landwirte zu unterstützen, bastelt die Regierung gerade an einem Hilfspaket. Geht es nach Bundeskanzler Stocker, soll das Paket noch in dieser Woche stehen. Im Gespräch sind zinsfreie Kredite und dass Bauern die Sozialversicherungsbeiträge erst später zahlen müssen. Geld aus dem Katastrophenfonds soll für das Hilfspaket aber tabu sein. Ein 38-jähriger Mann ist gestern in einem Baggersee in Vorarlberg gestorben, nachdem er mit seinem Stand-Up-Paddleboard gekentert ist. Der Mann aus Kolumbien war nicht Schwimmer. Zeugen hatten das Unglück am Baggersee in Rankweil beobachtet und sofort Alarm geschlagen. Taucher konnten den Mann dann nur noch tot bergen. Die Ära von Ferdinand Feldhofer als GAK-Coach ist zu Ende. Nach dem bitteren 0:8 gegen Rapid gestern trennen sich die Roten von ihrem Trainer und übergeben interimistisch an Joachim Standfest. Der Verein braucht neue Impulse, deswegen wird der Schritt früh in der Saison gesetzt, schreibt Präsident René Ziesler in einer Aussendung.
0: Und von den Nachrichten machen wir einen Blick auf die Straßen. Ja, in Niederösterreich nach wie vor Probleme durch den Unfall bei Losdorf heute auf der A1 Westautobahn Richtung Salzburg. Gebraucht da 20 bis 30 Minuten länger. Und auch in Tirol dauert es länger auf der B169 bei der Ausreise aus dem Zillertal 25 Minuten mehr. Und auf der B161 bei Kitzbühel sind es in Summe 40 Minuten mehr. Wir wünschen gute und vor allem eine sichere Fahrt.
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0: Immer Montag bis Freitag, immer um 11:45 wollen wir euch im Büro, in der Werkstatt, auf der Baustelle oder wo auch immer ihr gerade am Arbeiten seid, so ein bisschen ein Live-Konzert-Feeling mit auf den Weg geben. Und heute mit einem Geburtstagskind. Und das ist ein Spezielles. Sie gilt nicht umsonst als Queen of Symphonic Metal. Sie heißt Tarja Turunen und ist Sängerin und Frontfrau von Nightwish. Und man muss dazu sagen, gewesen, weil ihr Ausscheiden damals aus der Band, falls ihr euch noch erinnert, ist schon ein bisschen her, 2005 war dramatisch. Sie haben Folgendes nämlich gemacht. Sie haben letztes Konzert gespielt von ihrer Once-Welttournee Nightwish damals und direkt nach der Show haben sie ihr einen Brief übergeben, also die Band. Und in dem Brief schmeißen sie das raus aus der Band. Und die Vorwürfe damals gegen sie und auch gegen ihren Mann, die waren schon massiv. Da ging es um Geldgier, da ging es, dass sie egoistisch sich verhalten haben soll und dass sie angeblich auch die Band erpresst haben soll mit ihrem Ausstieg. Sie hat gesagt, das stimmt alles nicht. Jetzt steht natürlich da Aussage gegen Aussage, wie so oft im Leben. Was dazu geführt hat, dass die Fanbase tief gespalten war, die Band zerstritten. In Summe eine sehr schiere Situation und es hat Jahre gedauert, bis sie die Wogen zumindest halbwegs wieder geglättet haben. Mit dem Bassisten, mit Marco Hitala, ist ja inzwischen wieder in einem ganz guten Verhältnis. Die haben auch schon wieder zusammengearbeitet. Mit anderen Mitgliedern der Band ist nach wie vor Funkstille. Erfolgreiche Band, bitteres Ende. Ich hoffe, sie hat heute einen schönen Geburtstag. Tarja Turunen von Nightwish wird heute 49. Das letzte gemeinsame Konzert aus dem Jahr 2005 gibt's jetzt. 88.6 Mittags-Mini-Konzert.

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0: Ja, da kann ich mir anzeigen. Danke für das Mittagsmini-Konzert. Jetzt bleibe ich am Stapler sitzen.
1: Hi, Renate spricht. Alter, Gänsehaut pur. Dankeschön für dieses geile Mini-Konzert.
2: Sehr, sehr gern geschehen. Ja, Nightwish waren das. Mit dem Geburtstagskind heute. Sie ist 49 Jahre alt geworden. Tarja Turunen.
3: Phantom of the Opera. Eine der besten Nummern überhaupt. Mega geil. Danke, danke, danke fürs Spielen, weil das rockt unser Leben.

0: Das ist 88.6 am Montag. Liebe Grüße in die Mittagspause. Ja, zur Nudelsuppe, zum Schnitzel, zum Obstsalat. Je nachdem, was bei euch am Teller ist. 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
1: Ja, Sonne sehen wir heute alle miteinander nicht viel. Zwischendurch blinzelt es ein bisschen raus. Ansonsten viele Wolken und im Lauf des Tages fast überall Regen und Gewitter. Zum Beispiel in Lunz am See in Niederösterreich im Moment, da sind es 18 Grad. In Innsbruck, auf der anderen Seite von Österreich, da blitzt und donnert es bei 21 Grad. Und auch in Wien aktuell Regenschauer direkt vor dem Stephansdom und das bei 25 Grad und bis maximal 27 kann es heute noch raufgehen am Thermometer. Morgen dann der 88,6 Wettertrend für den Dienstag. Sonne wieder nur zwischendurch, ansonsten Wolken, Regen, speziell nördlich der Alpen wird es nass und das Ganze bei 18 bis wieder maximal 27 Grad. Wir machen gemeinsam einen Blick auf die Straßen und da schauen wir nach Niederösterreich, auf die A1, die Westautobahn. Ja, seit in der Früh macht uns der Unfall bei Losdorf da Probleme. Aktuell sind es 20 Minuten Zeitverlust. In Tirol, B169, Ausreise aus dem Zillertal, da sind es 25 Minuten mehr. Und auf der B161 bei Kitzbühel 40 Minuten mehr. Gute Fahrt!
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0: Blink 182 für euren Montag auf 88.6 und eines kann ich sagen, wir haben schon einige Sachen verlost bei uns, aber das dürfte euch schon ziemlich dauern.
1: Also ich habe das jetzt gerade erst mitgekriegt mit Metallica Las Vegas. Ja, her damit.
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0: 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Nur ich darf nicht mitspielen, leider. Aber ihr schon. Das ist Metallica, Seek and Destroy. Ich halte die Daumen fürs Gewinnspiel. 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

0: 88.6 am Montag. Red Hot Chili Peppers waren das. Wir schauen zum Wetter, zu den Nachrichten und auf die Straßen. Und ich glaube, ich brauche einen Kaffee.
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0: Ja, das wechselhafte Wetter, das macht ein bisschen Gaga im Kopf, habe ich den Eindruck. Es ist Sonne zwar heute weniger, Wolken sind mehr und Regen auch. Allerdings, es bleibt nicht so. Du hast kurz Regen und dann schon in 10 Minuten scheint ein bisschen die Sonne zwischendurch. Allerdings, in Forchdorf in Oberösterreich, da blitzt und donnert es im Moment. 23 Grad sind es da. In Kufstein in Tirol, auch da ist es nass bei 20. Reichenau an der Rax, dicke Wolken und der eine oder andere Regentropfen bei 21 und 25 Grad aktuell in Wien. 27 gehen sich noch aus am Thermometer, aber es bleibt regnerisch und es bleibt wechselhaft und ähnlich ist es morgen. Der 88.6 Wettertrend für den Dienstag. Sonne nur zwischendurch, ansonsten Wolken und Regen. Speziell nördlich der Alpen wird es morgen nass und das wieder bei maximal 27 Grad. Conny Diebald mit den Nachrichten.
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2: Innenminister Gerhard Karner hat sich heute mit seinem dänischen Amtskollegen getroffen. Hauptthema der Politiker waren die geplanten Rückkehrzentren außerhalb der EU. Österreich und Dänemark sind Teil einer Fünfergruppe, die mit Hochdruck daran arbeitet, Länder zu finden, in denen solche Zentren für illegale Migranten entstehen können. Bis Jahresende will man zumindest ein Land für diesen Plan an Bord haben. Verhandelt wird da unter anderem mit Uganda. Hier sollen die Gespräche auch schon relativ weit sein. 900 Bewerbungen gibt es für die Polizeischulen in Wien. Trotzdem können nicht alle 200 Plätze dort besetzt werden, weil es zu wenig qualifizierte Interessenten gibt, wie es heißt. Entsprechend fehlt es dann auch an Polizistinnen und Polizisten. Deshalb müssen rund 50 Beamte aus den Bundesländern für 3 Monate nach Wien geschickt werden, um die Wiener Polizei bei Schwerpunktaktionen gegen Jugendkriminalität zu unterstützen. So trocken wie aktuell war es in Österreich noch nie. Die vergangenen 12 Monate waren die trockensten seit Beginn der Messgeschichte, zeigen heute die Daten der Geosphere Austria. An einigen Messstellen, vor allem im Osten, hat es wochenlang überhaupt nicht geregnet. Und auch wenn es jetzt, heute und morgen, wie vorausgesagt, regnet, eine echte Entspannung ist nicht in Sicht. Damit sich die Grundwasser- und Flusspegelstände wieder erholen, müsste es über Wochen und Monate hinweg mehr regnen. Schon mehr als 300.000 Autos auf Österreichs Straßen fahren rein elektrisch. Mehr als ein Viertel aller neu zugelassenen Autos sind im Juli E-Autos gewesen. Gleichzeitig gibt es auch immer mehr Ladestationen. Insgesamt sind es schon fast 40.000 öffentliche Ladepunkte österreichweit.
0: Von den Nachrichten noch einen schnellen Blick auf die Straßen. Nach Salzburg auf die A10, Tauernautobahn Richtung Salzburg, zwischen Werfen und Pasloeck, Blockabfertigung vor dem Helbersberg-Tunnel, ihr braucht 25 Minuten länger. Und auch in Kärnten auf der A10 Richtung Salzburg, zwischen dem Knotenspital und Gmünd, dauert es 10 bis 20 Minuten länger. Gute Fahrt!
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0: Der Martin hat mir vorher geschrieben. Er hat geschrieben, so startet meine Woche großartig. Er hat dann ergänzt, er ist in der Früh ins Büro gekommen und hat geschaut, was in der Betriebskantine zu essen gibt. Und als er es gesehen hat, hat er sich gedacht, ah, das taugt mir. So geht's gut los. Und jetzt hat er mir vor ein paar Minuten ein Foto geschickt vom Schnitzi mit Preiselbeeren und Kartoffelsalat. Ja, könnt ihr mir auch gerne ein Foto schicken von dem, was es heute bei euch zu essen gegeben hat oder noch gibt. Entweder in der Kantine oder gerne auch im Tapakschädel. Ja, per WhatsApp 0676 83 886 100. Ich bin der Roman Dalermassel und das sind die Ärzte. 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

0: Das ist 88.6 am Montag und es wird richtig, richtig spannend.
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0: 9 Halbfinalistinnen und 9 Halbfinalisten haben sich qualifiziert fürs Halbfinale und ihr allein entscheidet, wer von ihnen den Weg antreten darf ins große Finale und live auf der Bühne performen darf. Ja. Es ist nicht leicht, weil die Bands, die sich alle qualifiziert haben, jetzt fürs Halbfinale, sind alle richtig, richtig gut. Wir haben alle 9 Bands für euch auf unsere Homepage gestellt. Ihr findet da Fotos von ihnen, eine kurze Beschreibung von der Band und natürlich auch Songs zum Reinhören. Und eine von diesen Bands sind jene 3 Herren und eine Dame und die heißen Mojo August. Ja, die 4 machen Indie-Rock, ja, ist eine junge Band aus Wien, allerdings nicht nur eine reine Wiener Band, sondern weit mehr, nämlich Gitarrist Simon, der kommt aus Tirol und der hat sich bewerben müssen, haben sie uns erzählt im Interview.
2: So richtig haben wir dich eigentlich auf dem Videodreh von der ersten Single für das nächste Album kennengelernt.
3: Das ist witzig eigentlich. Ja, ich bin gerade nach Wien gezogen im Februar und habe dann gleich die große Ehre gehabt, bei euch vorzuspielen und bei euch mitzumachen.
4: Das klingt so offiziell.
5: Wir hatten tatsächlich ein Casting.
2: Ein Casting, aber
4: zwei Menschen.
2: Wir wussten, es sind 2 krasse Gitarristen,
5: ja,
2: und sehr unterschiedlich auch,
4: voll,
2: zueinander. Und wir dachten uns 2 ins Risiko. Let's go.
0: Nice Casting hat er bestanden bei der Band und ihr könnt jetzt voten auf unserer Homepage auf radio886.at und klingen zum Mojo August so.
2: Hey, wir sind Mojo August und wir sind im Halbfinale der 88.6 Rot-Weiß Rockstage.
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0: Wallbeat und ein Nachmittagskaffee, schreibt die Michaela per WhatsApp. Das freut uns jetzt.
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0: Sonne ist eher die Ausnahme heute. Zwischendurch kommt es aber dann doch raus und scheint ein bisschen durch die Wolken durch. Allerdings im Laufe des Tages wird es fast überall zumindest einmal regnen und gewittern. In Steyr zum Beispiel, in Oberösterreich, da blitzt und donnert es gerade und das bei 23 Grad. In Krems in Niederösterreich dagegen schaut die Sonne durch, 27 Grad sind es dort und Wolken und 27 aktuell auf der Donauinsel in Wien. Und mit dieser Mischung aus Sonne, Wolken und Regen, ja, die begleitet uns bis zum Feierabend. Und ähnlich wird es morgen. Der 88.6 Wettertrend für den Dienstag. Wolken und Regen, speziell nördlich der Alpen wird es nass, Sonne wieder nur zwischendurch und das bei 18 bis maximal 27 Grad. Wir schauen gemeinsam auf die Straßen und da hat sich einer unserer Hörer gemeldet. Auf der A1 der Westautobahn Richtung Linz in Niederösterreich vor der Abfahrt am Stetten Ost bei Kilometer 106 hat der LKW eine Reifenpanne. Da liegen Teile noch auf der Fahrbahn. Bitte aufpassen und vorsichtig fahren, wenn ihr da gerade unterwegs seid. Auch in Salzburg, A10 Tauernautobahn Richtung Salzburg, staut zwischen Werfen und Passlueck. Blockabfertigung vorm Helbersbergtunnel und ihr braucht aktuell 20 Minuten länger. Wir wünschen eine gute, aber vor allem eine sichere Fahrt.
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0: Three Doors Down, Kryptonite, das ist 88.6 am Montag, am 17. August. Billy Talent, die haben ja im Sommer ihre 20th Anniversary Tour erfolgreich abgeschlossen. Haben ja in Frankreich gestartet, glaube ich, im Juni, also Mitte Juni, sind dann weiter quer durch die Welt und Mitte Juli dann in Kanada abgewunken worden, erfolgreich die Tour beendet. Und das muss man schon sagen, fast alle Konzerte im Vorfeld von ihnen ausverkauft. Sie waren ja auch in Österreich bei uns zu Gast, haben in Wien gespielt, in der Arena, pickepacke voll, und sie haben geliefert. Und das tun sie, muss man fairerweise dazu sagen, eigentlich immer. Weil sehr sympathische, sehr coole Band, die, wenn sie auf der Bühne stehen, richtig, richtig gute Laune haben, wenn sie was tun. Billy Talent, Reckless Paradise. Das ist 88.6.
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0: POD. Das ist 88.6 am Montag.
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0: Zwischendurch reißt es dann doch auf. Da schiebt die Sonne die Wolken ein bisschen zur Seite, so wie in Wien im Moment. Da kommt die Sonne raus beim Schloss Schönbrunn und hat 27 Grad. In Summe sind es aber doch deutlich mehr Wolken als Sonnenstrahlen. Immer wieder kräftige Regenschauer mit dabei, stellenweise auch Gewitter. In Oberntauern, in Salzburg zum Beispiel, da blitzt und donnert es bei 15 Grad im Moment. Fernpass in Tirol, da regnet es auch bei 14 und Wolken und 24 Grad aktuell im Burgenland. Und mit dieser Mischung aus Sonne, Wolken und Regen, ja, geht es auch Richtung Feierabend und die bleibt auch morgen erhalten. Der 88.6 Wettertrend für den Dienstag. Sonne auch morgen nur zwischendurch, ansonsten wieder Wolken und Regen. Speziell nördlich der Alpen wird es nass werden und das Ganze morgen bei 18 bis 27 Grad. Conny Diebald.
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3: Das freiwillige soziale Jahr könnte künftig nicht mehr als Zivildienst anerkannt werden. Im Zuge der Wehrdienstreform könnte diese Regelung nämlich fallen. Sozialorganisationen sprechen von einem falschen Signal für engagierte junge Männer und befürchten eine Verschlechterung im Sozialbereich. Denn mehr als 70% der Menschen, die ein freiwilliges soziales Jahr machen, arbeiten auch später im Sozial- oder Pflegebereich. Aus dem Büro der zuständigen Ministerin Claudia Bauer heißt es dazu heute, dass noch nichts entschieden ist. Die geplanten Rückkehrzentren für illegale Migranten waren heute das große Thema beim Treffen zwischen Innenminister Gerhard Karner und dem dänischen Migrationsminister. Die Zentren sollen in Ländern außerhalb Europas entstehen. Verhandelt wird da unter anderem mit Uganda. Bis Jahresende soll zumindest ein Land für dieses Projekt gefunden werden, um im nächsten Jahr mit dem ersten Rückkehrzentrum starten zu können. Ein Bergsteiger ist gestern in Südtirol von einem Blitz getroffen worden und ums Leben gekommen. Der 42-jährige Einheimische war in Taufers im Münstertal unterwegs. Als er nach einem Gewitter nicht zurückgekommen ist, haben Bekannte Alarm geschlagen. Bergretter haben den leblosen Mann schließlich kurz vor Mitternacht mit Hilfe einer Drohne gefunden. Der Fehlstart einer Boeing-Maschine am Flughafen München hätte in einer Katastrophe enden können. Ein Feuerball mit hunderten Toten wäre die Folge gewesen, sagen Luftfahrtkenner. Die Passagiermaschine war am Samstag erst nach Ende der Startbahn abgehoben, weil Bremsen blockiert haben. War das Flugzeug zu langsam, dadurch hat das Heck am Boden aufgesetzt und wurde schwer beschädigt. Das Flugzeug ist dann zwar abgehoben, kurz darauf aber wieder gelandet. Jetzt wird untersucht, warum die Piloten den Start nicht abgebrochen haben.
0: Und von den Nachrichten schauen wir noch schnell auf die Straßen. Und da hat sich der Georg bei uns gemeldet. Was ist los?
4: Grüß euch Leute. Ich wollte euch nur kurz Bescheid geben. Auf der Autobahn A1 Fahrtrichtung Linz, circa einen Kilometer vor der Abfahrt Böhmkirchen, liegt auf der zweiten Fahrspur, also mittig da, Lostmoral. Das hat es zu essen. Unbedingt aufpassen.
0: Ja, und in Salzburg auf der A10er Tauernautobahn, da staut's. Und zwar zwischen Werfen und Passloeck, Blockabfertigung vorm Helbersbergtunnel. Da braucht ihr aktuell 30 Minuten länger.
2: Vorsicht, Blitzer.
0: Hat die Sandra einen gesehen und zwar auf der A4 Richtung Ungarn bei der Flughafenbrücke. Vielen Dank fürs Bescheidgeben und habt eine gute und sichere Fahrt.
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0: Ja, den brauchen wir speziell am Montag oft mehr als uns lieb ist. Ja, wenn das Mittagessen so fest im Bauch liegt, dass alles Blut, das wir eigentlich im Hirn brauchen, ein bisschen weiter unten stationiert ist, dann schadet es nicht, wenn wir ganz laut aufdrehen jetzt. 88.6 Doppelkick, zwei Songs hintereinander für mehr Motivation. Und wir freuen uns ja immer, wenn wir Ideen von euch bekommen, welche Songs euch richtig pushen bei der Arbeit. Und diese Woche wollen wir den Schwerpunkt drauflegen, dass wir sagen, okay, gibt's Songs, die lustig sind und euch motivieren? Also Songs, die euch zum Schmunzeln bringen, zum Lachen bringen, weil es vom Text lustig sind oder weil ihr an lustige Dinge denkt. Gerne Ideen zu uns per WhatsApp an 0676 83 886 100. Und der erste, den wir da am Start haben, das ist gerade so einer. Ja? Wenn ihr schon jemals auf einem Konzert von SKP wart, dann werdet ihr wissen, was ich meine. Ska-Punk-Band, sehr lustig. Und der Song, Cannabis. Auf geht's, 88.6, Doppelkick am Montag.
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Five Finger Death Punch und SKP mit Cannabis, euer 88.6 Doppelkick heute am Montag. Und wenn ihr Ideen habt für Songs, die ihr lustig findet, dann gerne her damit. Vielleicht können wir es gleich im Laufe der Woche verwerten, weil wir suchen diese Woche Doppelkick-Songs, die euch zum Lachen bringen, die ihr lustig findet. Gerne per WhatsApp an 0676 83 88 6 100.

0: ACDC am Montag auf 88.6, 14.21 Uhr. Wir schauen zum Wetter und auf die Straßen.
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0: Ja, in Salzburg, in der Gegend rund um Obertauern, da blitzt und donnert es gerade und regnet es bei 15 Grad. Auch in Mariazell Regenschauer bei 17 und in Güssing im Burgenland, auch da regnet es bei 26 Grad. Und ich kann mir vorstellen, dass im Burgenland der Regen herzlich willkommen ist, speziell bei allen Landwirtinnen und Landwirten. Tut gut, wenn es da ein bisschen regnet. Zwischendurch reißt es aber auch auf, da kommt die Sonne raus, so in Wien. 27 Grad hat es gerade direkt vor dem Schloss Schönbrunn und da scheint die Sonne runter. Und mit dieser Mischung aus Sonne und Wolken und Regen, ja, geht's Richtung Feierabend und das bleibt uns auch morgen so erhalten, der 88.6 Wettertrend für den Dienstag. Sonne zwischendurch, ansonsten Wolken, Regen, speziell nördlich der Alpen wird's nass und das Ganze morgen bei 18 bis 27 Grad. Wir machen einen Blick gemeinsam auf die Straße und schauen nach Salzburg, auf die A10, die Tauernautobahn Richtung Salzburg. Zwischen Werfen und Pasluek gibt es Blockabfertigung vor dem Helbersbergtunnel. Ihr braucht aktuell zwischen 20 und 30 Minuten länger. Gute Fahrt.
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0: Journey für euren Einstieg in den Montagnachmittag mit Anni Bauernfeind, die jetzt gerade bei mir ist.
1: Hallo.
0: Im Studio.
1: Hallo.
0: Ich bin vorher gegen das Mikrofon fast gerannt.
1: Aber wie?
0: Naja, das ist total arg. Ich habe ein bisschen zu früh das Mikrofon angeschalten und bin mit der Hand so dagegen und mit dem Schädel so knapp vorbei.
1: Ah, das ist mir aber auch schon passiert.
0: Das hat ganz Österreich hat einen Schepperer gehört und ich habe mich dann erklären dürfen.
1: Hast du Meter?
0: Kurz. Nein, ist ja weich. Schau. Ist der Bömsel drauf?
1: Ist schon wieder dagegen gerade.
0: Nein, das war jetzt Absicht.
1: Ich muss aber sagen, ich ärgere mich ein bisschen, das ist mir gerade gekommen. Ich bin die letzte Person auf der Welt, die sich Essen vorbereiten würde für die Arbeit.
0: Okay.
1: Nur mein Problem ist, ich meine, jetzt habe ich angefangen, seit letzter Woche koche ich mir jeden Tag am Abend was vor, beziehungsweise mache das bereit, gebe das in den Kühlschrank. Und ich habe es bis jetzt jeden einzelnen Tag daheim vergessen. Jeden Tag. Und gestern habe ich mir noch so einen Chia-Pudding gemacht, aber doch, das esse ich heute in der Arbeit, ne? Bin ich einmal vorbereitet. Ja, ist halt wieder nichts geworden.
0: Ja, deppert.
1: Ja, aber
0: wie lange hält das, was du gekocht hast?
1: Naja, im Eiskasten? Ein paar Tage. Ich weiß nicht, ich koche nicht so oft vor, also ich weiß nicht ganz, wie lange das hält.
0: Ein paar Tage wird der Eiskasten schon frisch halten, das wird sicher ausgehen. Was hast du gekocht?
1: Gestern habe ich mir so einen Chia-Pudding vorbereitet.
0: Okay.
1: Es sollte eigentlich ein paar Tage halten. Allerdings habe ich den letzte Woche schon gemacht und dann einen Tag zu spät gegessen anscheinend. Weil
0: aber kocht man einen Pudding? So. Ich will jetzt nicht haarspalten, aber...
1: Essen vorbereiten, danke Roman.
0: Ich habe jetzt geglaubt, du hast irgendwelche halben Schweine zerlegt und verarbeitet.
1: Auch wenn ich mal was vom Vortag... was ich halt einfriere, um es da mitzunehmen. Ich vergesse das jeden Tag im Kühlschrank. Und jetzt hat mein Freund schon angefangen, dass er mir so Notiz-Post-its schreibt und dann den Kühlschrank biegt und ich vergesse es aber trotzdem jedes Mal. Ich denke mal, ich will das erst mitnehmen, so ganz, ganz kurz, bevor ich das Haus verlasse. Jeden Tag habe ich es vergessen. Jeden einzelnen Tag.
0: Soll ich anrufen, wenn es morgen...
1: Ja, unbedingt, also ein Reminder.
0: Ich werde es machen. Mit Anni Bauernfeind rein in den Nachmittag. Das ist 88,6.

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1: Ja, heute am Montag, da liegen die Temperaturen zwischen 19 und 30 Grad maximal. Außerdem müssen wir immer wieder mit Regen und Gewittern rechnen. Die breiten sich vom Westen her über den Großteil Österreichs aus. Nur hier und da zeigt sich heute auch die Sonne. Morgen am Dienstag, da kommt dann im Südosten viel die Sonne raus. Sonst müssen wir aber auch morgen wieder mit Schauern und Gewittern rechnen bei maximal 18 bis 26 Grad. Es ist 14.52 Uhr und damit kommen wir zu den Nachrichten und zu Conny Diebald.
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3: Wegen der Hitze und Trockenheit haben einige Winzer in Österreich schon vorzeitig mit der Weinlese begonnen. Vor allem die Trauben für Schaumweine und Sturm werden derzeit geerntet. Normalerweise geht die Weinlese Anfang September los. Durch den Klimawandel verschiebt sie sich aber immer weiter nach vorne. Die Ernte dürfte heuer geringer ausfallen als im Vorjahr. Auch in anderen Ländern hat die Weinlese heuer schon besonders früh begonnen. Auf Sizilien sogar schon Ende Juli. Das freiwillige soziale Jahr könnte künftig nicht mehr als Zivildienst anerkannt werden. Im Zuge der Wehrdienstreform könnte diese Regelung nämlich fallen. Sozialorganisationen sprechen von einem falschen Signal für engagierte junge Männer und befürchten eine Verschlechterung im Sozialbereich. Denn mehr als 70% der Menschen, die ein freiwilliges soziales Jahr machen, arbeiten auch später im Sozial- oder Pflegebereich. Aus dem Büro der zuständigen Ministerin Claudia Bauer heißt es dazu heute, dass noch nichts entschieden ist. Durch das schwere Erdbeben in Indonesien sind fast 13.000 Menschen obdachlos geworden. In Schulen, Polizeiwachen und Verwaltungsgebäuden wurden Notunterkünfte eingerichtet. Viele bleiben aber im Freien aus Angst vor weiteren Beben. Das Beben der Stärke 7,7 hatte am Samstag die Insel Flores erschüttert. Seitdem hat es mehr als 1.600 Nachbeben gegeben. 54 Menschen sind ums Leben gekommen. Der allererste Elektro-Ferrari ist jetzt um 40 Millionen Dollar versteigert worden bei einer Auktion in Kalifornien. Das ist Weltrekord für einen Neuwagen. Der Preis überrascht, denn der E-Ferrari wurde nach der Präsentation im Mai vor allem wegen seines untypischen Designs kritisiert. Der Verkaufspreis liegt übrigens bei 550.000 Euro.
1: Danke dir, Conny. 14.54 Uhr ist es und damit machen wir noch einen Blick auf die Straßen. Alex, wie schaut's da aus?
4: In der Steiermark gibt's eine Sperre nach einem LKW-Unfall auf der B20 zwischen Gollert und Wegscheid. In Wien eine Sperre wegen einer defekten Gasleitung auf der vorderen Zollamtstraße zwischen Weißgerberlände und Ungargasse. Ungargasse. Und die U4 fährt da auch nicht zwischen Landstraße und Schwedenplatz. Und in Salzburg, A10 Richtung Salzburg zwischen Werfen und Passlueck. Da gibt es Stau und es gibt Blockabfertigung vor dem Helbersberg-Tunnel. Da wo es geht, gute und sichere Fahrt.
1: Danke dir, Alex.
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1: Ja, ganz genau so ist es. Und wir starten auch schon wieder rein mit Vollgas in euren Nachmittag hier auf 88.6. Gleich 15 Uhr heute am Montag und ich wünsche euch einen wunderschönen Start in die neue Woche. Jetzt mit Linkin Park und Crawling direkt nach Godsmack. When Legends Rise. Schönen Nachmittag. Ach, jetzt ist Maria. Montag und schon so benannt. Schönen Start in die Woche.

Mit Linkin Park und Crawling durch euren Montagnachmittag hier auf 88.6. Der 17. August und das heißt, heute wird gefeiert. Wir feiern gleich Geburtstag. Von wem genau? Das hören wir in ein paar Minuten. Direkt nach Muse und Uprising und jetzt Ghost. Dance Macabre. Let's rock.

News Wonders mit Uprising heute am Montagnachmittag hier auf 88.6. Es ist 15.11 Uhr und heute, da wird gefeiert. Es geht um bis 2004 war sie die legendäre Frontfrau von Nightwish. Mit einer Stimme bist du narrisch. Also absolute Gänsehaut. Ihr wisst natürlich, wen ich meine. Die Rede ist offensichtlich von Tarja Turunen. Wird heute 49 Jahre jung und wir feiern mit jetzt mit Tarja Turunen und Nightwish natürlich Sleeping Sun. Let's rock.

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1: Ja, wir starten mit heute sehr, sehr nass in die neue Woche. Immer wieder sind vom Besten her Gewitter und Regenschauer mit dabei. Zeitweise kommt auch die Sonne raus. Alles in allem heute bei Temperaturen zwischen 19 und 30 Grad. Der Dienstagmorgen, der geht dann auch recht ähnlich weiter. Auch morgen sind immer wieder Regen und Gewitter mit dabei. Aber es wird eine Spur kühler bei Temperaturen von maximal 26 Grad. Es ist 15.25 Uhr und damit machen wir noch einen Blick auf die Straßen. Alex, da schaut mehr aus.
2: Ja, es ist relativ viel los. Wir starten in der Steiermark. Da gibt es immer noch die Sperre nach dem LKW-Unfall auf der B20 zwischen Gollrand und Wegscheid. Salzburger 10 Richtung Salzburg zwischen Werfen und Pass Lueck. Immer noch Blockabfertigung vor dem Helversberg-Tunnel und gut eine halbe Stunde plus. In Wien gibt es die Sperre wegen einer defekten Gasleitung auf der vorderen Zollamtstraße zwischen Weißgerberlände und Ungargasse. Die U4 fährt nicht zwischen Landstraße und Schwedenplatz. Und in Tirol 2 Unfälle. Ein Unfall passiert auf der A12 Richtung Bregenz zwischen Ötztal und Imst. Die linke Spur ist da gesperrt und eine Sperre nach einem Unfall auf der B180 im Pfunz.
3: Vorsicht, Blitzer!
2: Da haben wir auch zwei. Der Rico hat gemeldet A1 Richtung Salzburg zwischen Amstetten West und Öd. Und der Didi hat gemeldet A4 Richtung Ungarn beim Flughafen. Danke fürs Melden. Eine gute und sichere Fahrt.
1: Danke, Alex.
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Charlotte, I Just Wanna Live auf 88.6. Heute am Montagnachmittag, 15.34 Uhr ist es heute am 17. August. Und weiter geht's jetzt mit einem echten Klassiker, Dire Straits, jetzt auf 88.6. Sultans of Swing. Schönen Nachmittag.

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2: Ja, heute Montag, da liegen die Temperaturen zwischen 19 und 30 Grad maximal. Außerdem müssen wir jetzt immer wieder mit Regen und Gewittern rechnen. Die breiten sich jetzt langsam aber sicher vom Westen her über den Großteil Österreichs aus. Aber hier und da zeigt sich heute doch auch die Sonne. Morgen am Dienstag, da kommt dann im Süden und im Osten viel die Sonne raus. Sonst müssen wir aber auch morgen wieder mit Schauern und Gewittern rechnen bei maximal 18 bis 26 Grad. Es ist 15.53 Uhr und damit kommen wir zu den Nachrichten und zu Conny Diebald.
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4: 20 Bewohner eines Wiener Seniorenheims haben die falschen Medikamente bekommen und das über einen längeren Zeitraum hinweg. Teilweise wurden den Senioren nicht verschriebene Medikamente oder Medikamente in falschen Dosierungen gegeben. Den Betroffenen soll es aber gesundheitlich gut gehen. Sie und ihre Angehörigen wurden über den Fehler informiert. Zwei Führungskräfte wurden freigestellt. Außerdem läuft eine externe Prüfung und es gibt bereits eine Anzeige. Die Budgetsanierung verläuft offenbar schneller als erwartet. Bund und Länder haben mehr Steuern und Abgaben eingenommen. Die Steuereinnahmen liegen bisher 1,7 Milliarden Euro über Plan. Vor allem Einkommens- und Umsatzsteuer sprudeln. Gleichzeitig sind die Ausgaben weniger gestiegen, zeigen Recherchen der Standard. Weil er versucht hat, seinen plötzlich wegrollenden Kleintransporter mit eigenen Händen zu stoppen, ist ein Mann heute früh in Breding in der Steiermark schwer verletzt worden. Der 57-Jährige ist vom Lieferwagen mitgeschleift worden. Der Kleintransporter ist dann bergab in einen Wald hinuntergestürzt. Der Mann konnte sich im letzten Moment bei einem Geländer festhalten. Er wurde mit schweren Verletzungen ins UKH Graz eingeliefert. Wegen der Hitze und Trockenheit haben einige Winzer in Österreich schon vorzeitig mit der Weinlese begonnen. Vor allem die Trauben für Schaumweine und Sturm werden derzeit geerntet. Normalerweise geht die Weinlese Anfang September los. Durch den Klimawandel verschiebt sie sich aber immer weiter nach vorne. Die Ernte dürfte heuer geringer ausfallen als im Vorjahr. Auch in anderen Ländern hat die Weinlese heuer schon besonders früh begonnen. Auf Sizilien sogar schon Ende Juli.
2: Danke dir, Conny. 15.55 Uhr ist es und damit machen wir noch einen Blick auf die Straßen. Alex, wie schaut's da aus?
5: Zwei Meldungen gibt's für Tirol. Da hat's einen Unfall gegeben auf der A12 Richtung Bregenz zwischen Ötztal und Imst. Da ist die linke Spur gesperrt und eine Sperre nach einem Unfall auf der B180 in Pfunz. In Salzburg A10 Richtung Salzburg zwischen Werfen und Passluig. Da gibt es Blockabfertigung vor dem Helversberg-Tunnel und aktuell eine halbe Stunde plus. In der Steiermark eine Sperre nach einem LKW-Unfall auf der B20 zwischen Golland und Wegscheid. Und in Wien immer noch die Sperre wegen einer defekten Gasleitung auf der vorderen Zollamtstraße zwischen Weißgerberlände und Ungargasse. Und dadurch fährt die U4 nicht zwischen Landstraße und Schwedenplatz. Da wo es geht, gute und sichere Fahrt.
2: Danke, Alex.
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2: Ja, ganz genau so ist es. In ein paar Sekunden, 16 Uhr, heute am Montag. Wir sind mitten in eurem Nachmittag hier auf 88.6. Und ja, heute Montag, Wochenstart. Ich hoffe, ihr habt ein wunderschönes, richtig schön erholsames Wochenende gehabt. Wir gehen es aber jetzt wieder an. Wir starten rein in die Woche. Und das jetzt mit Lordy Hard Rock Hallelujah. Direkt nach Rancid. Time Bomb.

88.6, heute am Montag mit Lordi Hard Rock Hallelujah. Es ist 16.04 Uhr heute am 17. August und weiter geht's jetzt mit einer absoluten Female-Fronted-Power-Nummer. Ach, großartig. Der perfekte Energiekick jetzt am Nachmittag. Paramore jetzt auf 88.6. Misery Business.

Iron Maiden, The Trooper auf 88.6, heute am Montagnachmittag, 16.12 Uhr. Und ja, das heißt, in ein paar Minuten, da machen wir wieder einen Blick zu Wetter, Schlagzeilen und Verkehr. Aber jetzt gibt es erstmal eine absolute gute Laune-Nummer. Die Bloodhound Gang jetzt auf 88.6. The Bad Touch.

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1: Ja, heute am Montag, da liegen die Temperaturen zwischen 19 und maximal 30 Grad. Außerdem müssen wir jetzt immer wieder mit Regen und Gewittern rechnen. Die breiten sich vom Westen her über den Großteil Österreichs aus. Hier und da zeigt sich heute aber trotzdem weiterhin die Sonne. Der 88.6 Wettertrend. Ja, morgen, da kommt dann im Südosten zwar viel die Sonne raus. Im Rest Österreichs müssen wir aber auch morgen wieder mit Regenschauern und Gewittern rechnen. Alles in allem morgen bei bis zu 26 Grad maximal. Es ist 16.24 Uhr und damit kommen wir zu den Schlagzeilen und zu Conny Diebald.
2: 20 Bewohner eines Wiener Seniorenheims haben die falschen Medikamente bekommen und das über einen längeren Zeitraum hinweg. Teilweise wurden den Senioren nicht verschriebene Medikamente oder Medikamente in falschen Dosierungen gegeben. Den Betroffenen soll es aber gesundheitlich gut gehen. Sie und ihre Angehörigen wurden über den Fehler informiert. Zwei Führungskräfte wurden freigestellt. Außerdem läuft eine externe Prüfung und es gibt bereits eine Anzeige. Die Budgetsanierung verläuft offenbar schneller als erwartet. Bund und Länder haben mehr Steuern und Abgaben eingenommen. Die Steuereinnahmen liegen bisher 1,7 Milliarden Euro über Plan. Vor allem Einkommens- und Umsatzsteuer sprudeln. Gleichzeitig sind die Ausgaben weniger gestiegen, zeigen Recherchen der Standard.
1: Danke dir, Conny. 16.25 Uhr ist es und damit machen wir noch einen Blick auf die Straßen. Alex, wie schaut's aus? Was tut sich?
3: Ja, diese drei Meldungen, die verfolgen uns schon oder begleiten uns schon den ganzen Nachmittag. Das ist Salzburg A10 Richtung Salzburg zwischen Werfen und Pass-Lueck, Blockabfertigung vor dem Helbersbergtunnel und gut eine halbe Stunde mehr einplanen. In der Steiermark die Sperre nach einem LKW-Unfall auf der B20 zwischen Gollrad und Wegscheid. Und in Wien die Sperre wegen einer defekten Gasleitung auf der vorderen Zollamtstraße zwischen Weißgerberlände und Ungargasse. Die U4 fährt da auch nicht zwischen Landstraße und Schwedenplatz. Sonst schaut es recht gut aus auf den Straßen. Die Polizei hat uns keine wilden Staus oder Verzögerungen gemeldet. Gute und sichere Fahrt.
1: Danke dir, Alex.
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0: Wunderschönen Green Day, Good Riddance auf 88.6 heute am Montagnachmittag, 16.35 Uhr. Und diese Woche, da stehen noch ein paar richtig coole Fixtermine an.
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1: Ja, wir starten mit heute sehr nass in die neue Woche. Immer wieder sind heute vom Westen her Gewitter und Regenschauer mit dabei. Zeitweise kommt aber auch hier und da die Sonne raus. Alles in allem heute bei Temperaturen zwischen 19 und 30 Grad maximal. Der Dienstagmorgen, der geht dann recht ähnlich weiter. Auch morgen sind immer wieder Regen und Gewitter mit dabei. Aber es wird wieder eine Spur kühler bei Temperaturen von maximal 26 Grad. Es ist 16.53 Uhr und damit kommen wir zu den Nachrichten und zu Conny Diebald.
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3: Österreich, Dänemark und drei weitere EU-Länder verhandeln aktuell mit Ländern außerhalb der EU, um dort Rückkehrzentren für Migranten einrichten zu können. Bis Ende des Jahres soll es eine Einigung mit mindestens einem der Länder geben, um das Projekt schnell umsetzen zu können. Migrationsforscher warnen aber davor, dass sich Europa damit abhängig und erpressbar macht. Außerdem haben sie Bedenken wegen der Menschenrechtsstandards, wenn solche Rückkehrzentren in Ländern wie etwa Uganda entstehen. Die Gespräche über ein Hilfspaket für die Landwirte wegen der Rekorddürreschäden gehen diese Woche weiter. Es spießt sich vor allem bei der Gegenfinanzierung, also woher die Hilfsgelder kommen sollen. Unklar ist aber auch noch, wer konkret finanzielle Unterstützung bekommen soll. Geht es nach der ÖVP und dem Bauernbund, sollen alle Landwirte unterstützt werden, also auch die, die nicht gegen Dürre versichert sind. 20 Bewohner eines Wiener Seniorenheims haben die falschen Medikamente bekommen und das über einen längeren Zeitraum hinweg. Teilweise wurden den Senioren nicht verschriebene Medikamente oder Medikamente in falschen Dosierungen gegeben. Den Betroffenen soll es aber gesundheitlich gut gehen. Sie und ihre Angehörigen wurden über den Fehler informiert. Zwei Führungskräfte wurden freigestellt. Außerdem läuft eine externe Prüfung und es gibt bereits eine Anzeige.
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3: Schon mehr als 300.000 Autos auf Österreichs Straßen fahren rein elektrisch und blasen damit keine Abgase in die Luft. Im Juli sind mehr als ein Viertel aller neu zugelassenen Autos E-Autos gewesen. Gleichzeitig gibt es auch immer mehr Ladestationen. Insgesamt sind es schon fast 40.000 öffentliche Ladepunkte österreichweit.
1: Danke, Conny. 16.55 Uhr und damit machen wir noch einen Blick auf die Straßen. Alex, du hast da den Überblick. Ja, da ist doch noch einiges los.
4: Ein bisschen was haben wir. Zweimal Blockabfertigung in Salzburg. A10 Richtung Salzburg zwischen Werfen und Passlurg. Blockabfertigung vor dem Helversberg-Tunnel und eine halbe Stunde plus. Und auch Blockabfertigung vor Einhaus und Flachau. Schon weiter nach Wien. Immer noch die Sperre wegen der defekten Gasleitung auf der vorderen Zollamtstraße zwischen Weißgerberlände und Ungargasse. Aber zumindest fährt die U-Bahn da wieder.
2: Vorsicht, Blitzer!
4: Und der Roman hat uns gemeldet, A5 Richtung Drasenhofen, kurz nach Schreck, da wird geblitzt, also vorzeitlich auf der ganzen A5.
1: Einfach langsam.
4: Gemütlich, langsam, genauso wie es dort steht. Danke Roman fürs Melden, eine gute und sichere Fahrt.
1: Danke dir Alex.
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1: Und das ist euer Nachmittag heute am Montag hier auf 88.6. Es ist Punkt 17 Uhr, heißt auch, wir sind jetzt schon langsam aber sicher am Weg in euren Feierabend heute. Und worum es diese Woche in der 88.6 Rock'n'Roll Sommerschule geht, darüber reden wir gleich. Aber jetzt gibt's erstmal die Red Hot Chili Peppers, direkt nach Poppy, Amy Lee und Courtney LaPlante. End of You. Let's rock.

Das ist euer Montagnachmittag auf 88.6 mit den Red Hot Chili Peppers. Snow. Es ist 17.08 Uhr und ja, Montag ist. Das heißt, seit heute ist sie offiziell eröffnet. Die Sportwoche. Darum geht's diese Woche hier bei uns in der 88.6 Rock'n'Roll Sommerschule. Da muss man wirklich sagen, das ist wieder echt ein geiles Thema. Ich meine, wir suchen passend zur Sportwoche eure liebsten Songs, die euch zum Sport motivieren. Oder halt allgemein die Bands, die ihr am allerliebsten beim Sport hört. Oder die, die euch am ärgsten motivieren. WhatsApp 0676 83 88 6100. Erzählt uns, was ihr damit verbindet. Vielleicht gibt es ja auch die ein oder andere coole Geschichte von eurer Sportwoche in der Schule damals. Aber so oder so, her mit euren Stories und natürlich mit euren Musikwünschen. Am allerliebsten natürlich wie immer per Sprachnachricht. WhatsApp 0676 83 88 6100. Also ich sag's euch, da kann von allem ein bisschen was dabei sein eigentlich. Ich meine, wie wär's zum Beispiel mit... Limp Bizkit darf natürlich nicht fehlen. Oder auch geil. Scooter, auch ein Must-Have auf jeder Sport-Playlist. Aber Leute, jetzt seid ihr dran. Wir freuen uns auf eure Nachrichten und den Wunsch von der Marion, den haben wir jetzt. Feuerschwanz, jetzt auf 88.6. Schubsetanz. Let's rock.

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1: 17.21 Uhr ist es und damit machen wir einen Blick zum Wetter. Und ja, heute am Montag, da liegen die Temperaturen zwischen 19 und maximal 30 Grad. Außerdem müssen wir jetzt immer wieder mit Regen und Gewittern rechnen, die sich dann auch immer weiter vom Westen her über den Großteil Österreichs ausbreiten. Aber immerhin zeigt sich hier und da auch zumindest stundenweise die Sonne. Morgen am Dienstag, da kommt dann im Südosten viel die Sonne raus. Sonst müssen wir aber auch morgen wieder mit Gewittern und Schauern rechnen bei maximal 18 bis 26 Grad. Es ist 17.21 Uhr und damit kommen wir zu den Schlagzeilen und zu Conny Diebald.
2: Österreich, Dänemark und drei weitere EU-Länder verhandeln aktuell mit Ländern außerhalb der EU, um dort Rückkehrzentren für Migranten einrichten zu können. Bis Ende des Jahres soll es eine Einigung mit mindestens einem der Länder geben, um das Projekt schnell umsetzen zu können. Migrationsforscher warnen aber davor, dass sich Europa damit abhängig und erpressbar macht. Außerdem haben sie Bedenken wegen der Menschenrechtsstandards, wenn solche Rückkehrzentren in Ländern wie etwa Uganda entstehen. Die Gespräche über ein Hilfspaket für die Landwirte wegen der Rekorddürreschäden gehen diese Woche weiter. Es spießt sich vor allem bei der Gegenfinanzierung, also woher die Hilfsgelder kommen sollen. Unklar ist aber auch noch, wer konkret finanzielle Unterstützung bekommen soll. Geht es nach der ÖVP und dem Bauernbund, sollen alle Landwirte unterstützt werden, also auch die, die nicht gegen Dürre versichert sind.
1: Danke dir, Conny. 17.22 Uhr und von den Nachrichten machen wir einen Blick auf die Straßen. Alex, was tut sich da? Da ist wieder mehr los.
3: Ja, aufpassen bitte in der Steiermark auf der A2 Richtung Graz bei Edlitz. Da liegen LKW-Reifen auf der Fahrbahn. Wir schauen weiter nach Wien, Tangente Richtung Kagran. Da hat es Unfälle gegeben in der Auffahrt St. Marx und in der Gürtelauffahrt. Und da dauert es natürlich dementsprechend länger. Gut eine halbe Stunde mehr einplanen. Eine halbe Stunde plus auch in Salzburg auf der A10 Richtung Salzburg zwischen Werfen und Passlueck. Da gibt es Blockabfertigung vor dem Helbersbergtunnel. Auch vor der Einhausung Flachau, auch da Blockabfertigung. Und es gibt Stau ab Kuchl, auch da gut mit 20 Minuten mehr rechnen. Da wo es geht, gute und sichere Fahrt.
1: Danke dir, Alex.
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0: Mit den Lemonheads und Mrs. Robinson schon langsam aber sicher auf dem Weg in den Feierabend hier auf 88.6. Es ist 17.33 Uhr und bitte, mittlerweile sind wir schon in der Spielphase.
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0: 1. Oktober, da seht ihr Metallica, vielleicht schon live in Las Vegas. Leute, das ist jetzt eure Chance. Die Spielphase, die sie öffnet, heißt, wenn ihr euch auf unserer Homepage radio886.at angemeldet habt, Leute, dann kann es gut sein, dass wir euch anrufen und dann spielen wir mit euch ein kleines Metallica-Quiz. 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Dann könnt ihr euch ein bisschen erholen, ein bisschen ausruhen, die Stadt anschauen und dann am 1. Oktober, da seid ihr dann mit dabei bei Metallica. 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Ich drücke euch beide Daumen und hier sind sie auch schon. Metallica, jetzt auf 88.6. 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
1: Genau, 17.50 Uhr und ja, mit heute, da starten wir sehr nass in die neue Woche. Immer wieder sind heute am Montag vom Westen her Gewitter und Regenschauer mit dabei. Zeitweise kommt aber auch zumindest hier und da ein bisschen die Sonne raus. Alles in allem heute bei Temperaturen zwischen 19 und 30 Grad maximal. Der Dienstagmorgen, der geht dann recht ähnlich weiter. Auch morgen sind immer wieder Regen und Gewitter mit dabei. Aber es wird eine Spur kühler bei Temperaturen von bis zu 26 Grad. Es ist 17.50 Uhr und damit kommen wir zu den Nachrichten und zu Conny Diebald.
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3: Nach einer Serie von Wohnungseinbrüchen mit Säure in Wien hat die Polizei zwei Verdächtige festgenommen. Die beiden Männer sind schon seit einiger Zeit observiert worden. Am Wochenende sind sie dann auf frischer Tat ertappt worden. Die Verdächtigen sollen zu einer georgischen Bande gehören, die ätzende Säure verwendet, um Wohnungstüren zu öffnen. Asylverfahren und Abschiebezentren außerhalb der EU soll es schon im nächsten Jahr geben. Das hat Innenminister Gerhard Karner heute nach einem Treffen mit dem dänischen Migrationsminister angekündigt. Österreich und Dänemark sowie drei weitere EU-Länder verhandeln derzeit mit mehreren Ländern außerhalb Europas, um dort diese Rückkehrzentren einrichten zu können. Viele Fragen sind aber noch offen, etwa wie diese Zentren finanziert werden sollen. Außerdem gibt es Bedenken wegen der Menschenrechtsstandards, wenn solche Rückkehrzentren in Ländern wie etwa Uganda entstehen sollen. Wenige Wochen bevor die Schule wieder losgeht, bereiten sich einige Schüler auf Nachprüfungen vor. Lern-Apps und KI können dabei helfen, etwa indem man mit Hilfe der KI Prüfungsfragen zusammenstellen lässt. Medienpädagogen warnen aber vor unbedachter Nutzung von KI-Chatbots. Das selbstständige Denken dürfe dabei nicht ausgelagert werden, also immer auch hinterfragen, ob eine Antwort richtig sein kann.
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3: Schon mehr als 300.000 Autos auf Österreichs Straßen fahren rein elektrisch und blasen damit keine Abgase in die Luft. Im Juli sind mehr als ein Viertel aller neu zugelassenen Autos E-Autos gewesen. Gleichzeitig gibt es auch immer mehr Ladestationen. Insgesamt sind es schon fast 40.000 öffentliche Ladepunkte österreichweit.
1: Danke, die Conny. 17.52 Uhr ist es und damit machen wir einen Blick auf die Straßen. Alex, schaut's endlich besser aus?
4: Nein.
1: Oh je.
4: Nein, tatsächlich ist in Wien noch einiges los auf der Tangente Richtung Kagran. Da hat es ja Unfälle in der Auffahrt St. Marx und in der Gürtelauffahrt gegeben. In Niederösterreich, A1 Richtung Wien, bei St. Valentin eine Sperre nach einem Unfall. Da sind alle Spuren blockiert. In Salzburg A10 Richtung Salzburg vor der Einhausung Flachau Blockabfertigung. Zwischen Werfen und Pass Lueck auch Blockabfertigung vor dem Helbersbergtunnel und es gibt Stau ab Kuchl. Und dann schauen wir auf die A11 Richtung Villach, Blockabfertigung vor dem Karawankentunnel.
2: Vorsicht, Blitzer!
4: Der Klaus hat uns gemeldet, A2 in Richtung Wien beim Industriezentrum Süd. Da bitte nicht so schnell. Danke fürs Melden. Eine gute und sichere Fahrt.
1: Danke, Alex.
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1: Ja, und da geht's natürlich auch heute wieder um eure Ideen. Montag bis Freitag absolut Pflicht für euren Start in den Feierabend. Euer 88.6 Rock Song. Heute zum ersten Mal zum neuen Wochenthema in der Rock'n'Roll Sommerschule. Und ich finde, das passt perfekt. Es geht nämlich um Motivation pur. Sportwoche. Diese Woche hier bei uns Thema, sprich wir suchen Songs, die euch persönlich zum Sporteln motivieren oder allgemein Orge-Energienummern sind. Und da hatte die Sabrina zum Beispiel schon einen echt, echt coolen Vorschlag. Jawohl, Linkin Park mit Two Faced, sehr, sehr cool auf jeden Fall. Die Idee von Bernhard, die war aber auch nicht ohne. Kann man das richtig vorstellen beim Pumpen der Bernhard? Manowar und Warriors of the World United. Sehr, sehr cool. Die Nicole, die hat sich auch gemeldet. Ja.

Ja, da gehen wir jetzt schon die Pumpen. Jawohl, Beast in Black mit Blind and Frozen, auch sensationell. Heute ist es aber eine Band geworden. Ich finde, die schreit komplett nach Motivation. Haben schon wirklich viele von euch vorgeschlagen. Zum Beispiel die Katie und auch der Hannes. Und damit heute euer 88.6 Sixer Rock Song zum Wochenstart. Electric Cowboy, Pump It.

0: Ja, bist du narrisch bitte. Electric Cowboy, Pump It, euer 88.6 Sixer Rock Song heute am Montag zum Start in die neue Woche und damit auch in ein brandneues Wochenthema. Diese Woche, da geht es hier bei uns in der 88.6 Rock'n'Roll Sommerschule um die Sportwoche. Heißt, wir suchen eure allerliebsten Songs zum Sporteln, aber auch die Songs, die euch vielleicht an eure Sportwoche damals in der Schule erinnern. Also Leute, geht schon her mit euren Ideen. WhatsApp 0676 83 88.6 100. Am allerliebsten natürlich per Sprachnachricht und morgen dann gegen 18 Uhr, da gibt's dann schon den nächsten 88.6 Sixer Rock Song für euren Start in den Feierabend.
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Ist das herrlich. Aerosmith mit Crazy hier auf 88.6 heute am Montag im Feierabend, 18.13 Uhr. Und damit kommen wir zu Rock aus Australien. Es geht um... Kim Dracula alias Samuel Wellings macht Musik, in der wirklich alle möglichen Genres irgendwie vertreten sind. Finde ich sehr, sehr cool. Und davon habt ihr euch letztens auch selbst überzeugen können. Am 10. August nämlich, da hat Kim Dracula live im Rockhaus in Salzburg gespielt. Und wie geil das war, das hören wir jetzt nochmal. Und das jetzt mit Kim Dracula natürlich. Ja, so rockt das Leben auf 88.6.

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1: Ja, wir starten heute am Montag relativ nass in die neue Woche. Immer wieder sind weiterhin vom Westen her Gewitter und Regenschauer mit dabei. Zeitweise kommt aber jetzt doch noch hier und da die Sonne raus. Alles in allem heute bei Temperaturen zwischen 19 und maximal 30 Grad. Der Dienstagmorgen, der geht dann auch recht ähnlich weiter. Auch morgen sind immer wieder Regen und Gewitter mit dabei. Außerdem wird es eine Spur kühler bei Temperaturen von maximal 26 Grad. Es ist 18.26 Uhr und damit machen wir noch einen Blick auf die Straßen. Und da sind wir in Niederösterreich. Da gibt es immer noch die Sperre nach einem Unfall auf der A1 in Richtung Wien bei St. Valentin. Und in Salzburg, da schauen wir auf die A10 in Richtung Salzburg vor der Einhausung Flachau. Da gibt es Blockabfertigung. Außerdem gibt es Stau ab Kuchl und ihr verliert hier 30 Minuten. Wo es geht, eine gute und vor allem sichere Fahrt.
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0: mit Crazy Town und Butterfly durch euren Feierabend heute am Montag. Es ist 18.35 Uhr, heute am 17. August, schon Wahnsinn bitte. Und so lange dauert es jetzt nicht mehr, das Halbfinale.
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0: Leute, es liegt jetzt voll und ganz bei euch. Ich sag's euch, wie es ist. Ihr entscheidet selbst, wer eine Runde weiterkommt. Wer schafft es ins große Finale und sichert sich damit vielleicht den großen Titel und wird der 88.6 Headliner der Rot-Weiß Rockstage. So viele coole Bands haben sich da heuer wieder beworben. Und jetzt sind es nur noch die besten neun und die haben es ins Halbfinale geschafft. Radio 88.6.at, da könnt ihr in unsere Halbfinalisten reinhören und jetzt im Sommer noch ein paar Wochen lang einmal täglich für die Band abstimmen, die ihr unbedingt im großen Finale sehen wollt. So wie zum Beispiel... Instant Karma. Klingen echt cool und haben einen mehr als spannenden Namen, finde ich. Ich meine, Instant Karma, wie kommt man auf sowas? Ich sag's mal so, der Proberaum war schuld.
2: Dann haben wir den Raum isoliert, extra mit so Schaumstoffelemente. Und da ist dann unser Name entstanden. Und sich erinnert.
3: Natürlich.
2: Der Alex kommt einer mit einem Dosenbier in der Hand und die Schaumstoffelemente stapeln sich bis fast unter die Decken und er sagt, arbeitet schneller. Und während er das sagt, fällt er über die Schaumstoffelemente drüber und verschießt sein Bier. Und wir haben dann gesagt,
4: Instant Karma.
2: Das war jetzt Instant Karma.
0: Das ist aber mehr als passend, bitte. So schnell geht's. Und wenn ihr findet, Instant Karma, die haben echt das Zeug zum 88.6 Headliner der Rot-Weiß Rockstage 2026. Leute, jetzt abstimmen auf unserer Homepage radio88.6.at. Und hier sind sie auch schon. Instant Karma jetzt auf 88.6. Journey's End.

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3: Ja, der Montag, der geht heute sehr, sehr freundlich zu Ende. Aktuell liegen die Temperaturen immer noch zwischen maximal 17 bis 27 Grad. Außerdem müssen wir immer weiter mit Regen und Gewittern rechnen. Die breiten sich auch immer weiter aus, bis auf den Großteil Österreichs. Hier und da zeigt sich aber doch jetzt immer noch die Sonne. Morgen am Dienstag, wie geht's da weiter? Der 88.6 Wettertrend. Morgen, da kommt im Südosten wieder viel die Sonne raus. Sonst müssen wir aber auch morgen wieder mit Schauern und Gewittern rechnen. Bei Temperaturen zwischen 18 und 26 Grad maximal. Es ist 18.53 Uhr und damit kommen wir zu den Nachrichten und zu Conny Diebald.
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5: Die Hitzebelastung war heuer in Österreich besonders hoch. Das zeigt eine interaktive Karte des Complexity Science Hub in Wien. Bis Anfang August weisen 373 Gemeinden und 22 Bezirke eine sehr hohe Hitzebelastung auf. Besonders betroffen sind Gemeinden in Niederösterreich, im Burgenland und in Kärnten. Die meisten aufeinanderfolgenden Hitzetage, nämlich 61, hat es aber in Bregenz gegeben. Gleichzeitig waren die vergangenen 12 Monate die trockensten seit Beginn der Messgeschichte, mit Schwerpunkt im Norden und Osten. Nach einer Serie von Wohnungseinbrüchen mit Säure in Wien hat die Polizei zwei Verdächtige festgenommen. Die beiden Männer sind schon seit einiger Zeit observiert worden. Am Wochenende sind sie dann auf frischer Tat ertappt worden. Die Verdächtigen sollen zu einer georgischen Bande gehören, die ätzende Säure verwendet, um Wohnungstüren zu öffnen. Zu 11 Jahren Straflager ist heute der russische Kriegsgegner und Oppositionelle Lew Schlossberg verurteilt worden, wegen Verunglimpfung der russischen Streitkräfte, wie es in der Urteilsbegründung heißt. Der 63-jährige Politiker wird gegen das Urteil berufen. Schlossberg hat immer wieder offen den russischen Angriffskrieg gegen die Ukraine kritisiert.
4: Die gute Nachricht zum Schluss.
5: Schon mehr als 300.000 Autos auf Österreichs Straßen fahren rein elektrisch und blasen damit keine Abgase in die Luft. Im Juli sind mehr als ein Viertel aller neu zugelassenen Autos E-Autos gewesen. Gleichzeitig gibt es auch immer mehr Ladestationen. Insgesamt sind es schon fast 40.000 öffentliche Ladepunkte österreichweit.
3: Danke dir, Conny. 18.55 Uhr ist es und damit machen wir noch einen kurzen Blick auf die Straßen. Und da habe ich gute Nachrichten, wir halten es kurz. Es schaut gut aus, die Polizei hat uns keine groben Verzögerungen gemeldet. Ihr solltet ohne größere Probleme vorankommen. Gute Fahrt!
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3: Und ich sag danke, dass ich euch heute am Montag wieder durch euren Abend begleiten darf. Es ist gleich 19 Uhr heute am 17. August und in ein paar Minuten, da reden wir ein bisschen drüber, was euch in ein paar Monaten im wunderschönen Tirol erwartet. Aber jetzt starten wir erstmal rein in die Stunde und das jetzt mit Billy Idol, White Wedding, direkt nach Thunder Mother. Driving in Style. Schönen Abend.

Billy Idol, White Wedding auf 88.6 heute am Montagabend, 19.06 Uhr. Und ja, ich weiß, es dauert noch ein bisschen, aber ich finde manche Termine, ich finde, die muss man so früh wie möglich in den Kalender eintragen, Leute. Das darf man nämlich wirklich nicht verpassen. Ich sag's euch. Das solltet ihr wirklich nicht verpassen. Vor ein paar Wochen, da haben sie noch unsere Bühne am Wiener Donauinselfest gerockt. Und im Dezember, da ist dann die Music Hall in Innsbruck dran. Es geht um...

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Und jetzt hier auf 88.6 Captain Goat.

Backlash, should I say or should I stay or should I go? So jetzt haben wir es auf 88.6 heute am Montag im Feierabend, 19.14 Uhr. Heißt auch gleich, machen wir wieder einen Blick zu Wetter und Verkehr, aber jetzt geht's erstmal weiter und zwar mit einem absoluten Klassiker und wunderschön. Guns N' Roses, jetzt auf 88.6. Don't cry.

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1: Ja, wir starten mit heute sehr nass in die neue Woche. Immer wieder sind auch jetzt am Abend vom Westen her Gewitter und Regenschauer mit dabei. Alles in allem aktuell bei Temperaturen zwischen 17 und 27 Grad. Der Dienstagmorgen, der geht dann auch recht ähnlich weiter. Also auch morgen sind immer wieder Regen und Gewitter mit dabei. Außerdem wird es eine Spur kühler als heute bei Temperaturen von maximal 26 Grad. Es ist 19.26 Uhr und damit machen wir noch einen Blick auf die Straßen. Und da sind wir in Vorarlberg, A14 Richtung Deutschland. Da ist aktuell der Pfändertunnel gesperrt. Ausweichen ist hier übers Stadtgebiet möglich. Wo es geht, eine gute und vor allem sichere Fahrt.
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Wunderschön. Queen, Somebody to Love auf 88.6. Heute am Montag im Feierabend hier auf 88.6. 19.36 Uhr und von Rock aus England kommen wir zu Rock aus Bella Italia. Jetzt mit Måneskin. Ich wünsche euch einen wunderschönen Abend auf 88.6.

0: 19.50 Uhr und ja, der Montag heute, der geht ziemlich verregnet zu Ende. Vor allem vom Westen her, da breiten sich die Regenschauer über den Großteil Österreichs aus. Hier und da zeigt sich jetzt aber trotzdem noch ein bisschen die Sonne. Alles in allem aktuell bei Temperaturen zwischen 17 und maximal 27 Grad. Morgen am Dienstag, da kommt dann im Südosten wieder viel die Sonne raus. Sonst müssen wir aber auch morgen wieder mit Regenschauern und Gewittern rechnen. Morgen bei maximal 18 bis 26 Grad. Es ist 19.50 Uhr und damit kommen wir zu den Nachrichten und zu Conny Diebalz.
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2: Bei den Verhandlungen über die Wehrdienstreform geht es auch um einen längeren Zivildienst. Die Diakonie befürchtet, dass eine solche Verlängerung auch für das freiwillige soziale Jahr gelten könnte und warnt davor, dieses zu verlängern. Länger als 12 Monate wäre für die jungen Männer nicht mehr attraktiv. Dadurch würden dann künftig auch viele Beschäftigte im Pflege- und Sozialbereich fehlen. Denn mehr als 70% der Männer, die das freiwillige soziale Jahr machen, arbeiten später dann in diesen Bereichen. Die Hitzebelastung war heuer in Österreich besonders hoch. Das zeigt eine interaktive Karte des Complexity Science Hub in Wien. Bis Anfang August weisen 373 Gemeinden und 22 Bezirke eine sehr hohe Hitzebelastung auf. Besonders betroffen sind Gemeinden in Niederösterreich, im Burgenland und in Kärnten. Die meisten aufeinanderfolgenden Hitzetage, nämlich 61, hat es aber in Bregenz gegeben. Gleichzeitig waren die vergangenen 12 Monate die trockensten seit Beginn der Messgeschichte, mit Schwerpunkt im Norden und Osten. US-Präsident Trump ist mit seinem Einspruch gegen das Missbrauchsurteil gescheitert. Der oberste Gerichtshof hat den Einspruch abgewiesen. Damit muss Trump 5,6 Millionen Dollar Entschädigung wegen sexuellen Missbrauchs und Verleumdung an die frühere Journalistin Carol zahlen. Trump soll das Geld bereits überwiesen haben. Der Vulkan Ätna auf Sizilien ist nach einer kurzen Entspannung am Wochenende wieder aktiver. Wegen der Aschewolke ist deshalb ein Teil des Luftraums gesperrt worden. Bis morgen Mittag dürfen nur 10 Flugzeuge pro Stunde in Catania landen. Für Abflüge gibt es keine Einschränkungen, sofern sich die Lage nicht weiter verschlechtert. Allerdings heben viele Flieger erst mit Verspätung ab.
0: Danke, Conny. 19.52 Uhr ist es und damit machen wir noch einen Blick auf die Straßen und da sind wir in Vorarlberg. Auf der A14, da ist weiterhin in Richtung Deutschland bei Bregenz der Pfändertunnel gesperrt. Ausweichen ist hier übers Stadtgebiet möglich. Sonst schaut es aber aktuell ganz gut aus. Eine gute und vor allem sichere Fahrt.
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